0: werden ins Visier genommen, mit denen der Iran Schiffe in der Straße von Hormuz bedrohen würde. Zudem habe ein Kampfjet einen unter der Flagge Curaçaos fahrenden Öltanker beschossen, als dieser versucht habe, die Blockade gegen iranische Häfen zu durchbrechen. Iranische Medien berichteten von mehreren Einschlägen und Explosionen. Kanzler Merz hat die Sozialpolitik der Bundesregierung verteidigt und weitere Reformen angekündigt. In der letzten Pressekonferenz vor der Sommerpause zog er eine positive Zwischenbilanz der schwarz-roten Koalition. Aus der Nachrichtenredaktion Tabia Tschöpe.
1: Laut Merz läuft die Zusammenarbeit von CDU und SPD gut. Die Koalition habe ihren Rhythmus gefunden und vieles auf den Weg gebracht. Einschnitte sind nach seinen Worten notwendig gewesen, zum Beispiel bei der gesetzlichen Krankenversicherung. Denn die öffentlichen Kassen könnten manche Entwicklungen schlicht nicht weiter tragen. Und Deutschland muss Merz zufolge wieder wettbewerbsfähig werden. Nach der Sommerpause geht es dem Kanzler vor allem um zwei Themen: die Alterssicherung und weiterer Bürokratieabbau. Er hoffe, dass er mit der Reformpolitik Wahlerfolge der AfD verhindern könne. So Merz mit Blick auf die anstehenden Landtagswahlen.
0: Das Ebola-Virus breitet sich in der Demokratischen Republik Kongo weiter aus. Inzwischen seien fast 2000 Infektionen und mehr als 700 Tote erfasst, teilte Ärzte ohne Grenzen mit. Die Geschwindigkeit, in der die Krankheit sich verbreite, übersteige dabei alle bisherigen Ausbrüche. Man laufe der rasanten Entwicklung weiter hinterher, statt ihr einen Schritt voraus zu sein, hieß es. Das waren die Nachrichten. Das Wetter in Deutschland. Gebietsweise kräftige Schauer und Gewitter, in der Mitte oft klar, Tiefstwerte 19 bis 11 Grad. Tagsüber teilweise heiter, später Schauer und Gewitter, Starkregen und Hagel. Höchstwerte 22 Grad auf Fehmarn bis 33 Grad am Oberrhein. Am Freitag teils kräftige Schauer und Gewitter, teils trockene Phasen. Es ist jetzt 2.03 Uhr.
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1: Um 3 Uhr mit Wolfgang Berger. Bei der Fußball-Weltmeisterschaft hat Argentinien die Chance zur Titelverteidigung. Das Team steht nach einem 2:1-Sieg gegen England im Finale. Aus dem ARD-WM-Team Hendrik Lückhoff.
2: Noch lange nach Abpfiff tanzten und feierten die Argentinier auf dem Platz. Die Engländer standen fassungslos daneben, denn England hatte durch das Tor von Gordon geführt, sich danach aber weit zurückgezogen. Wie schon im Achtelfinale gegen Ägypten drehte Argentinien dann ganz spät das Spiel und gewann auf dramatische Art und Weise. Durch den Ausgleich von Fernandes kurz vor Schluss und den Siegtreffer von Lautaro Martinez in der Nachspielzeit. Mit dem am Ende verdienten Sieg spielt Argentinien im Finale gegen Spanien. England muss weiter auf den zweiten Finaleinzug nach 1966 warten, hat aber gegen Frankreich noch die Chance auf Platz 3.
1: Der Konflikt um die Straße von Hormus spitzt sich erneut gefährlich zu. Die USA haben die fünfte Nacht in Folge Ziele im Iran angegriffen. Laut

0: Thema, zu dem der Kanzler viel gefragt worden ist, das waren die Landtagswahlen in Ostdeutschland und die Wahlchancen der AfD. Und es kam raus, Merz gibt diese Wahl noch nicht verloren, glaubt daran, einen Wahlerfolg der AfD noch verhindern zu können. Und er wird sowohl noch mal nach Sachsen-Anhalt als auch nach Mecklenburg-Vorpommern reisen, um für die Regierungspolitik und natürlich für die CDU zu werben. Außerdem bekräftigte Merz, dass die CDU nicht mit der AfD zusammenarbeiten werde. Fragen nach einer Kooperation mit den Linken umschiffte er nach dem Motto, noch sind die Wahlen ja nicht entschieden.
1: Die Deutsche Welthungerhilfe hat im vergangenen Jahr etwas mehr Geld für humanitäre Projekte ausgeben können. Trotz sinkender Zuschüsse aus Deutschland hätten gut 348 Millionen Euro für die Bekämpfung von Hunger und Armut eingesetzt werden können, heißt es im neuen Jahresbericht der Hilfsorganisation. Am meisten Geld floss demnach in Projekte im Südsudan, dem Sudan und der Ukraine. Das waren die Nachrichten. Das Wetter in Deutschland. Tagsüber teilweise heiter, später Schauer und Gewitter, Starkregen und Hagel. Höchstwerte 22 Grad auf Fehmarn bis 33 Grad am Oberrhein. Am Freitag teils kräftige Schauer und Gewitter, teils trockene Phasen bei 22 bis 30 Grad. Am Samstag vor allem im Süden und Osten Schauer und Gewitter. Es ist 3.03 Uhr.
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1: Um 4 Uhr mit Wolfgang Berger. Argentinien steht im Finale der Fußball-Weltmeisterschaft. Der Titelverteidiger hat sich im Halbfinale gegen England mit 2:1 durchgesetzt. Aus dem ARD-WM-Team Hendrik Lückhoff.
2: Zum wiederholten Mal bei dieser WM gewinnt Argentinien mit einem Drama in der Nachspielzeit. Lautaro Martinez traf zum ganz späten Sieg. Das intensive Spiel war lange geprägt von Kampf, Härte und Fouls, aber ohne spielerische Höhepunkte. Im zweiten Durchgang traf dann Gordon mit der ersten richtigen Chance für die Engländer. Danach wurde Argentinien immer stärker und Fernandes besorgte 5 Minuten vor Schluss den Ausgleich. Die Verlängerung schien nah, bis Martinez in der 2. Minute der Nachspielzeit per Kopf den unterm Strich verdienten Siegtreffer erzielte. Im Finale geht's am Sonntag gegen Spanien. England trifft im Spiel um Platz 3 auf Frankreich.
1: Die USA haben die 5. Nacht in Folge Ziele im Iran angegriffen. Laut Militär sollte dies verhindern, dass der Iran Handelsschiffe in der Straße von Hormuz bedrohe. Zudem habe ein US-Kampfflugzeug auf einen Öltanker geschossen und ihn außer Gefecht gesetzt, als dieser versucht habe, die US-Blockade gegen iranische Häfen zu durchbrechen. Der Iran reagierte offenbar mit neuen Angriffen auf die Golfstaaten. Kuwait teilte mit, dass die Luftabwehr gegen iranische Drohnen im Einsatz sei. Auch in Bahrain wurde Luftalarm ausgelöst. Der Bund will stärker gegen Steuerbetrüger vorgehen. Bundesfinanzminister Klingbeil und Justizministerin Hubich stellen dazu einen Aktionsplan vor. Aus der NDR-Nachrichtenredaktion Thorsten Lange.
3: Einige Punkte sind schon bekannt. Wer sich selbst wegen eines Steuervergehens anzeigt,

0: hätte Epstein eingeräumt. Die Regierung habe die Veröffentlichung schlecht gehandhabt, sagte er in einem Podcast. Verantwortlich dafür machte der Vizepräsident die inzwischen abgesetzte Justizministerin Bondi. Vance betonte aber, dass die US-Regierung nichts vertuschen wollte. Kritiker werfen der US-Regierung vor, die Epstein-Akten nur zögerlich und unvollständig zu veröffentlichen. Unklar ist nach wie vor, wie US-Präsident Trump mit dem Missbrauchstäter in Verbindung stand. Das waren die Nachrichten. Das Wetter in Deutschland. Tagsüber teilweise heiter, später Schauer und Gewitter, Starkregen und Hagel. Höchstwerte 22 Grad auf Fehmarn bis 33 Grad am Oberrhein. Am Freitag teils kräftige Schauer und Gewitter, teils trockene Phasen bei 22 bis 30 Grad. Es ist 4.03 Uhr.
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1: Um 5 Uhr mit Wolfgang Berger. Bei der Fußball-Weltmeisterschaft hat Argentinien die Chance zur Titelverteidigung. Die Argentinier stehen nach einem 2:1-Sieg gegen England im Finale. Aus dem ARD-WM-Team Hendrik Lückhoff.
2: England hatte durch das Tor von Gordon geführt, sich danach aber weit zurückgezogen. Wie schon im Achtelfinale gegen Ägypten drehte Argentinien dann ganz spät das Spiel und gewann auf dramatische Art und Weise. Durch den Ausgleich von Fernandes kurz vor Schluss und den Siegtreffer von Lautaro Martinez in der Nachspielzeit. Mit dem am Ende verdienten Sieg spielt Argentinien im Finale gegen Spanien. England muss weiter auf den zweiten Finaleinzug nach 1966 warten, hat aber gegen Frankreich noch die Chance auf Platz 3.
1: Die USA haben die 5. Nacht in Folge Ziele im Iran angegriffen. Laut Militär sollte dies verhindern, dass der Iran Handelsschiffe in der Straße von Hormuz bedrohe. Zudem habe ein US-Kampfflugzeug auf einen Öltanker geschossen und ihn außer Gefecht gesetzt, als dieser versucht habe, die US-Blockade gegen iranische Häfen zu durchbrechen. Der Iran reagierte offenbar mit neuen Angriffen auf die Golfstaaten. Kuwait teilte mit, dass die Luftabwehr gegen iranische Drohnen im Einsatz sei. Auch in Bahrain wurde Luftalarm ausgelöst. Der Bund will stärker gegen Steuerbetrüger vorgehen. Bundesfinanzminister Klingbeil und Justizministerin Hubig stellen dazu heute einen Aktionsplan vor. Aus der Nachrichtenredaktion Thorsten Lange.
3: Einige Punkte sind schon bekannt. Wer sich selbst wegen eines Steuervergehens anzeigt, soll nicht mehr generell straffrei bleiben. Überhaupt sollen die Strafen für Steuerbetrug verschärft werden. Ein wichtiges Feld ist auch die Zusammenarbeit von Bundes- und Landesbehörden und der Austausch von Daten. Der Finanzminister hofft so auf höhere Einnahmen. Von 1 Milliarde Euro ist die Rede. Dazu gehört aber auch eine neue Abgabe. Wer Kryptowährungen verkauft, soll künftig auf den Gewinn immer Steuern zahlen müssen. Bisher ist ein Verkauf nach einem Jahr steuerfrei.
1: US-Vizepräsident Vance hat Fehler beim Umgang mit den Akten über den verstorbenen Sexualstraftäter Epstein eingeräumt. Die Regierung habe die Veröffentlichung schlecht geahndet.

0: Dr. Fehmarn bis 33 Grad am Oberrhein. Am Freitag teils kräftige Schauer und Gewitter, teils trockene Phasen 22 bis 30 Grad. Samstag vor allem im Süden und Osten Schauer und einzelne Gewitter. Es ist 5.03 Uhr.
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1: Um 6 Uhr mit Alexander Terhorst. Grünen Gesundheitsexperte Armin Grau hat mehr Transparenz bei den Selbstzahlerangeboten in Arztpraxen gefordert. Grau sagte, dem MDR-Patienten hätten offensichtlich den Eindruck, die IGL-Leistungen seien besser als die, die im Leistungskatalog der Krankenkassen stünden. Das sei ein absoluter Fehleindruck. Es möge einzelne IGL-Angebote geben, die Sinn machten. Man brauche ganz klar eine bessere Aufklärung und besseren Schutz der Patienten. Laut IGL Monitor des Medizinischen Dienstes geben gesetzlich Versicherte jedes Jahr 2,4 Milliarden Euro für Selbstzahlerleistungen aus. Die Konjunkturflaute hinterlässt auch bei den Freizeitparks in Mitteldeutschland Spuren. Die Geschäftsführerin des Sonnenlandparks bei Chemnitz, Manuela Schleit, sagte dem MDR, man merke, dass die Leute weniger Geld in den Taschen hätten. Es werde weniger für Essen und Trinken ausgegeben. Der Belanzespark bei Leipzig erklärte, die zurückhaltende Kaufkraft vieler Familien sei zu spüren. Der Inselsberg-Funpark Brotterode beklagte, manche Gäste würden sich über die Preise beschweren, obwohl diese seit 3 Jahren nicht erhöht wurden. Die US-Armee hat in der Nacht erneut Ziele im Iran angegriffen. Dem Militär zufolge sollten damit die Fähigkeiten Teherans eingeschränkt werden, Handelsschiffe in der Straße von Hormuz zu bedrohen. Nach US-Angaben wurden zudem ein Öltanker gestoppt, der versucht habe, die US-Seeblockade gegen iranische Häfen zu umgehen. Man habe das Schiff mit Raketen beschossen und es manövrierunfähig gemacht. Der Iran reagierte auf die Angriffe mit Attacken auf Kuwait und Bahrain. Russland hat der Ukraine vorgeworfen, den Chefingenieur des besetzten Atomkraftwerks Saporischschja mit einem gezielten Drohnenangriff getötet zu haben. Der russische Atomkonzern Rosatom erklärte, es habe einen gezielten Angriff auf den Dienstwagen des Experten gegeben. Moskau forderte die Internationale Atomenergieorganisation auf, den Angriff zu verurteilen. Die ukrainische Hauptstadt Kiew meldete in der Nacht erneut russische Raketenangriffe. Im Westen und Osten der Stadt seien Brände ausgebrochen. Weltmeister Argentinien steht erneut im Finale der Fußball-WM. Die Südamerikaner bezwangen am Abend im Halbfinale England nach einem Rückstand noch 2:1. Der Siegtreffer fiel in der Nachspielzeit. Gegner im Finale am Sonntag ist Spanien. Um Platz 3 spielen Frankreich und England. Das waren die Nachrichten.
2: Das Wetter. Heute verbreitet Sonne von der Altmark bis zur Oberlausitz.

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1: Mit Andreas Kalwitz, einen schönen Donnerstagmorgen wünsche ich. Und hier habe ich den Ibo.

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2: Am 16. Juli 1945 fand in einer Wüste in den USA ein Ereignis statt, das die Welt für immer verändern sollte. Der erste erfolgreiche Test einer Atombombe. Die Wissenschaftler hatten dazu jahrelang geforscht, gerechnet und experimentiert. Und schließlich funktionierte es. Da drängt sich die Frage auf, ist alles richtig, nur weil es möglich ist? Und diese Frage stellt sich uns nicht nur in der Wissenschaft. Nein, auch im Alltag begegnen wir ihr immer wieder in unterschiedlichen Kontexten. Wir können vieles direkt sagen, aber ist es so immer hilfreich? Wir können ständig erreichbar sein, aber ist das auch gut für uns? Wir können Bilder veröffentlichen, Meinungen verbreiten und Informationen weitergeben, aber ist es sinnvoll, dies immer zu tun? Technischer Fortschritt ist etwas Großartiges. Er erleichtert unser Leben auf vielerlei Weise. Aber jede neue Möglichkeit stellt uns auch vor die Frage, wie wir verantwortungsvoll damit umgehen können. Der Apostel

0: Paulus meint in einem seiner Briefe dazu: Alles ist erlaubt, aber nicht alles nützt. Alles ist erlaubt, aber nicht alles baut auf. Aus dieser Perspektive gesehen lohnt es sich, nicht nur zu fragen, was kann ich tun, sondern auch, was ist hilfreich? Was dient dem Leben? Was tut anderen Menschen gut? Denn Weisheit beginnt oft genau dort, wo wir unsere Möglichkeiten nicht nur nach dem Machbaren beurteilen, sondern nach dem Guten.
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es war mit einer seiner ersten großen Erfolge. Das war Michael Morgan hier in Ihrer MDR Schlagerwelt. Und ich wünsche Ihnen einen schönen guten Morgen mit dem Michael. Und wir hören uns dann gleich nach den 7 Uhr Meldungen wieder. Bis dahin habe ich Gabi Baginski für Sie. Und das ist auch so, ich sag mal, ein Ohrwurmkandidat. Marie Gobain.

0: 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Um 7 Uhr mit Alexander Terhorst. Grünen Gesundheitsexperte Armin Grau hat mehr Transparenz bei den Selbstzahler angebotenen Arztpraxen gefordert. Grau sagte, dem MDR-Patienten hätten offensichtlich den Eindruck, die IG-Leistungen seien besser als die, die im Leistungskatalog der Krankenkassen stünden. Das sei ein absoluter Fehleindruck. Es möge einzelne IG-Angebote geben, die Sinn machten, man brauche aber ganz klar eine bessere Aufklärung und besseren Schutz der Patienten. Laut IG Monitor des medizinischen Dienstes geben gesetzlich Versicherte jedes Jahr 2,4 Milliarden Euro für Selbstzahlerleistungen aus. Die Konjunkturflaute hinterlässt auch bei den Freizeitparks in Mitteldeutschland ihre Spuren. Die Geschäftsführerin des Sonnenlandparks bei Chemnitz, Manuela Schleit, sagte dem MDR, man merke, dass die Leute weniger Geld in den Taschen hätten. Es werde weniger für Essen und Trinken ausgegeben. Der Berlantes-Park bei Leipzig erklärte, die zurückhaltende Kaufkraft vieler Familien sei zu spüren. Der Inselberg-Funpark Bortorode beklagte, manche Gäste würden sich über die Preise beschweren, obwohl diese seit 3 Jahren nicht erhöht wurden. Die US-Armee hat in der Nacht erneut Ziele im Iran angegriffen. Dem Militär zufolge sollten damit die Fähigkeiten Teherans eingeschränkt werden, Handelsschiffe in der Straße von Hormuz zu bedrohen. Nach US-Angaben wurde zudem ein Öltanker gestoppt. Er habe versucht, die US-Seeblockade gegen iranische Häfen zu umgehen. Man habe das Schiff mit Raketen beschossen und es manövrierunfähig gemacht. Der Iran reagierte auf die Angriffe mit Attacken auf Kuwait und Bahrain. Russland hat der Ukraine vorgeworfen, den Chefingenieur des besetzten Atomkraftwerks Saporischschja mit einem gezielten Drohnenangriff getötet zu haben. Der russische Atomkonzern Rosatom erklärte, es habe einen gezielten Angriff auf den Dienstwagen des Experten gegeben. Moskau forderte die Internationale Atomenergieorganisation auf, den Angriff zu verurteilen. Die ukrainische Hauptstadt Kiew meldete in der Nacht erneut russische Raketenangriffe. Im Westen und Osten der Stadt seien Brände ausgebrochen. Weltmeister Argentinien steht erneut im Finale der Fußball-WM. Die Südamerikaner bezwangen am Abend im Halbfinale England nach einem Rückstand noch 2:1. Der Siegtreffer fiel in der Nachspielzeit. Gegner im Finale am Sonntag ist nun Spanien. Um Platz 3 spielen Frankreich und England. Das waren die Nachrichten.
1: Der Wetterbericht für die MDR Schlagerwelt. Heute überall Sonne, dazu ein paar Quellwolken. Am Nachmittag kann es einzelne Schauer und Gewitter geben. Die Höchstwerte 27 bis 30 Grad. Morgen bei wechselnder Bewölkung Schauer und Gewitter mit Unwetterpotenzial. Die Höchstwerte 24 bis 27 Grad. Und am Wochenende unbeständig mit Sonne, Wolken, Wind, Schauer und Temperaturrückgang.
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0: Ja, die Severin war das am Donnerstagmorgen hier in ihrer MDR Schlagerwelt. Ich wünsche Ihnen einen schönen guten Morgen. Kommen Sie gut in diesen Tag, den 16. Juli. Wir schauen wie immer auf das Kalenderblatt. Namenstag haben heute Reinhild, Carmen, Irmgard und Marie-Madeleine. Und das war die Marie-Madeleine Postel. Sie lebte bis 1846, kümmerte sich liebevoll um verwahrloste Jugendliche und versteckte unter Lebensgefahr während der Französischen Revolution verfolgt. Priester. Die Jahrestage für den 16. Juli sind: heute ist der bundesweite Tag des guten Fleischs, dann Ehrentag der Meerschweinchen, Tag des frischen Spinats und heute ist Welttag der Schlange. Und zum Thema Schlange sagte mal Friedrich Hebbel: der Utopist sieht das Paradies, der Realist das Paradies plus Schlange.
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0: Lucille.
1: Ein wunderschöner Klassiker. Das war Michael Holm mit Lucille hier in ihrer MDR Schlagerwelt. Einen schönen guten Morgen wünsche ich. Wir starten ja frisch in den Donnerstag. Die Temperaturen liegen derzeit so zwischen 13 und 16 Grad. Also gut zum Durchlüften. Denn heute soll es wieder sommerlich heiß werden. Und da sollten Sie sich schon mal ein paar Flaschen Wasser zurechtstellen. Sie wissen ja, viel trinken bei diesen Temperaturen. Das Wetter für Ihre Region gibt es gleich nach den Landesnachrichten um 19:30. Und bis dahin habe ich die wilde Laura aus Heppenheim für Sie. Laura Wilde und Vergiss mich morgen.

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1: Für Sachsen-Anhalt mit Martin Nass. Wer beispielsweise vor dem Urlaub nochmal vollgetankt hat, wird es gemerkt haben. Die Spritpreise sind wieder deutlich gestiegen, auch und gerade in Sachsen-Anhalt. Wie der ADAC mitteilte, kostete etwa E10 hierzulande gestern im Schnitt 2,16 Euro pro Liter. Auch die Dieselpreise waren höher als im Bundesschnitt. Das liegt laut ADAC unter anderem daran, dass es in Sachsen-Anhalt weniger Tankstellen und damit weniger Wettbewerb gibt. Der Wolf und der Umgang mit dem Raubtier beschäftigt die Menschen in Sachsen-Anhalt seit Jahren. Der Landesbauernbund will jetzt das Wolfskompetenzzentrum in Iden in der Altmark abschaffen. Dessen Präsident Martin Dippe sagte gestern, es kostet sehr viel Geld, biete aber wenig Mehrwert. Das Zentrum berät Nutztierhalter etwa zum Thema Schutz vor Wölfen, untersucht Wolfsrisse und beobachtet die Verbreitung des Raubtiers. Wer kennt sie nicht, die mit Plüschtieren oder ähnlichem vollgestopften Greifautomaten auf Volksfesten? Auch wer dort viel Geld versenkt, hat keine Erfolgsgarantie. So ging es auch einem Mann, der seiner Tochter auf dem Dessauer Weihnachtsmarkt vor 2 Jahren ein Plüschtier greifen wollte. Da das nicht funktionierte, wurde er derart wütend, dass er dem Betreiber drohte, den Laden anzuzünden. Der Fall beschäftigt ab heute erneut das Dessauer Landgericht. Es hatte den mehrfach vorbestraften 30-Jährigen bereits zu 8 Monaten Haft verurteilt. Der wollte das allerdings nicht hinnehmen und ging in Berufung.
2: Das Wetter bei uns in Sachsen-Anhalt. Heute scheint überall die Sonne, dazu gibt es ein paar Quellwolken. Am Nachmittag und am Abend ziehen einzelne Schauer und Gewitter durch, oft bleibt es aber durchweg trocken. Die Höchstwerte 27 bis 30, im Oberharz um die 24 Grad. Morgen gibt es Sonne, dichte Wolken und einzelne Schauer, maximal 25 bis 29 Grad.
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2: Ich wünsche Ihnen einen schönen guten Morgen und kann jetzt nur sagen, viel Spaß beim Mitsingen.

0: Hoffmann und Hoffmann waren das mit den Füßen im Feuer. Ja, und heiß her ging es ja auch gestern Abend bei der Fußball-WM.
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0: Argentinien hat das WM-Halbfinale gegen England gewonnen und steht mit 2:1 im Finale. Der amtierende Weltmeister hat also weiter die Chance, den Titel zu verteidigen. Und das hat am Abend in Argentiniens Hauptstadt Buenos Aires für endlosen Jubel gesorgt. Oliver Neuroth berichtet.
2: So klingt der Schlusspfiff im Zentrum von Buenos Aires. Ausnahmezustand rund um den Obelisken, die berühmte weiße Steinsäule, das Wahrzeichen der Stadt. Hunderttausende Fans stehen dicht gedrängt, viele tanzen, fallen sich in die Arme.
3: No, es hermoso, hermoso.
2: Das ist so wunderbar, dafür gibt es keine Worte. Wir dachten schon, dass alles verloren ist und dann dreht sich das Spiel doch noch. Ohne Worte, wunderbar.
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2: Argentiniens größte Zeitung Clarín schreibt von einem epischen Spiel. Die Zeitung La Nación von einem Sieg für die Ewigkeit. Schon vor diesem Halbfinale gegen England war klar, bei diesem Fußballspiel schwingt auch Geschichte mit. Der Falklandkrieg, der auch nach mehr als 40 Jahren für Diskussionen sorgt. Aus Sicht vieler Argentinier gehört die Inselgruppe, die sie Malvinas nennen, nicht zu Großbritannien, sondern zu Argentinien. Die argentinische Mannschaft hält nach dem Spiel auf dem Platz ein Transparent hoch mit dem Schriftzug: Die Malvinas sind argentinisch. Ich weiß nicht, so etwas gehört nicht auf den Fußballplatz. Aber die Malvinas sind unsere Inseln. Doch das hier ist nur ein Fußballspiel. Jetzt blicken die argentinischen Fans auf Sonntag, das Endspiel dieser WM gegen Spanien. Und die Chance, zweimal hintereinander Fußball-Weltmeister zu werden. Zuletzt hat das Brasilien geschafft im Jahr 1962. Wir gewinnen, auch wenn ein Finale gegen Spanien eine Zitterpartie wird. Aber für den Moment sind wir schon überglücklich. Und er wünscht sich einfach den nächsten WM-Titel.
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1: Um 8 Uhr mit Alexander Terhorst. Grünen-Gesundheitsexperte Armin Grau hat mehr Transparenz bei den Selbstzahlerangeboten in Arztpraxen gefordert. Grau sagte, dem MDR-Patienten hätten offensichtlich den Eindruck, die IGEL-Leistungen seien besser als die, die im Leistungskatalog der Krankenkassen stünden. Das sei ein absoluter Fehleindruck. Es möge einzelne IGEL-Angebote geben, die Sinn machten. Man brauche ganz klar eine bessere Aufklärung und besseren Schutz der Patienten. Laut IGEL Monitor des medizinischen Dienstes geben gesetzlich Versicherte jedes Jahr 2,4 Milliarden Euro für Selbstzahlerleistungen aus. Die Konjunkturflaute hinterlässt auch bei den Freizeitparks in Mitteldeutschland ihre Spuren. Die Geschäftsführerin des Sonnenlandparks bei Chemnitz, Manuela Schleit, sagte dem MDR, man merke, dass die Leute weniger Geld in den Taschen hätten. Es werde weniger für Essen und Trinken ausgegeben. Der Belantis-Park bei Leipzig erklärte, die zurückhaltende Kaufkraft vieler Familien sei zu spüren. Der Inselberg-Funpark Brotterode beklagte, manche Gäste würden sich über Preise beschweren, obwohl diese seit 3 Jahren nicht erhöht wurden. Die US-Armee hat in der Nacht erneut Ziele im Iran angegriffen. Dem Militär zufolge sollten damit Fähigkeiten Teherans eingeschränkt werden, Handelsschiffe in der Straße von Hormuz zu bedrohen. Nach US-Angaben wurde zudem ein Öltanker gestoppt, der versucht habe, die US-Seeblockade zu umgehen. Man habe das Schiff mit Raketen beschossen und es manövrierunfähig gemacht. Der Iran reagierte auf die Angriffe mit Attacken auf Kuwait und Bahrain. Die ukrainische Hauptstadt Kiew ist in der Nacht erneut Ziel russischer Raketen- und Drohnenangriffe gewesen. Nach ukrainischen Angaben wurden mindestens 2 Menschen getötet. Im Westen und Osten der Stadt seien Brände ausgebrochen. Russland meldete, bei einem Drohnenangriff sei der Chefingenieur des besetzten Atomkraftwerks Saporischschja getötet worden. Der russische Atomkonzern Rosatom erklärte, es habe einen gezielten Angriff gegeben. Weltmeister Argentinien steht erneut im Finale der Fußball-WM. Die Südamerikaner bezwangen am Abend im Halbfinale England nach einem Rückstand noch 2:1. Der Siegtreffer fiel in der Nachspielzeit. Gegner im Finale am Sonntag ist Spanien. Um Platz 3 spielen Frankreich und England. Das waren die Nachrichten.
2: Der Wetterbericht für die MDR Schlagerwelt. Heute überall Sonne, dazu ein paar Quellwolken. Am Nachmittag kann es einzelne Schauer und Gewitter geben. Die Höchstwerte 27 bis 30 Grad. Morgen bei wechselnder Bewölkung Schauer und Gewitter mit Unwetterpotenzial. Die Höchstwerte 24 bis 27 Grad. Und am Wochenende unbeständig mit Sonne, Wolken, Wind, Schauer und Temperaturrückgang.
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2: Einen schönen Donnerstagmorgen wünsche ich Ihnen und hier kommt Jürgen Rentfort.

Ja, sie fühlt sich gut. Rosanna Rocci war das am Donnerstagmorgen hier in ihrer MDR Schlagerwelt. Haben Sie einen guten Start und vor allem einen frischen Start in diesen Tag. Heute wird es ja wieder heiß, bis zu 30 Grad und Abkühlung ist auch schon in Sicht. Mehr zum Wetter gleich von Jörg Schröder aus unserem Wetterstudio. Hier kommt erstmal Musik aus der Schweiz und zwar von Adrian Buri. Er ist ja Schauspieler und Sänger, als Schauspieler derzeit zu erleben in der Sommerkomödie in Erfurt. Und als Sänger in der MDR Schlagerwelt. Und er hört sich so ein wenig an wie Roger Cicero. Hier ist der Adrian Buri mit seinem Erfolg an Tagen wie diesen.

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0: Na, das hört sich doch an nach einer ganz großen Portion Spaß. Die Uschi und Henry Valentino waren das mit ihrem Erfolg, wenn du mich fragst. Und wir fragen Jörg Schröder in unserem Wetterstudio. Schönen guten Morgen. Jörg, was erwartet uns denn heute?
1: Und wir freuen uns auch auf das Wetter, denn wir erwarten heute insgesamt einen wunderbaren Sommertag mit viel blauem Himmel und viel Sonnenschein. Aktuell dümpeln noch dicke Nebel, Hochnebel und Nebelfelder in der Oberlausitz herum. Da sieht es aktuell am grausten aus. Genauso auch im Norden von Sachsen-Anhalt sind im Moment noch ein paar mehr Wolken unterwegs. Das Ganze wird erst einmal verschwinden, dass wir in der ersten Tageshälfte insgesamt viel Sonnenschein erleben werden. Dann kommen wieder Quellwolken dazu und am Nachmittag bzw. am frühen Abend sind dann vereinzelt Schauer und Gewitter möglich.

0: möglich. Das höchste Schau- und Gewitterrisiko sehe ich in Thüringen und auch im Süden von Sachsen. Die Temperaturen aktuell noch relativ kühl, so zwischen 10 und 15 Grad. Mhm. Am Nachmittag erwarten wir dann Werte zwischen 25 und 30 Grad.
1: Okay, und wie geht's weiter? So Richtung Freitag, Richtung Wochenende?
0: Ungemütlich wird's. Morgen, man kann schon sagen, der Tag des Wetters wechselt, gerade was die Temperaturen betrifft. Morgen erwarten wir nochmal Temperaturen bis 29 Grad. Zum Abend hin wird's schon kühler und da passiert also quasi morgen was. Und das heißt, Schauer und Gewitter ziehen durch, die zum Teil unwetterartig ausfallen können. Wenn wir das Ganze überstanden haben, sind wir im Wochenende. Und das heißt, das Wochenende insgesamt relativ kühl. Der Samstag nochmal 25, 26 Grad. Am Sonntag Höchsttemperaturen bei 21 Grad. Wer am Wochenende unterwegs ist, braucht auf alle Fälle den Regenschirm und auch die Sonnenbrille. Das Wochenende insgesamt recht unbeständig mit Sonne, Wolken und eben halt ab und zu mal ein paar Schauern.
1: Danke, Jörg Schröder in unserem Wetterstudio.
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1: Für Sachsen-Anhalt mit Martin Nass. Wer beispielsweise vor dem Urlaub nochmal vollgetankt hat, wird es gemerkt haben. Die Spritpreise sind wieder deutlich gestiegen, auch und gerade in Sachsen-Anhalt. Wie der ADAC mitteilte, kostete etwa E10 hierzulande gestern im Schnitt 2,16 Euro pro Liter. Auch die Dieselpreise waren höher als im Bundesschnitt. Das liegt laut ADAC unter anderem daran, dass es in Sachsen-Anhalt weniger Tankstellen und damit weniger Wettbewerb gibt. Der Wolf und der Umgang mit dem Raubtier beschäftigt die Menschen in Sachsen-Anhalt seit Jahren. Der Landesbauernbund will jetzt das Wolfskompetenzzentrum in Iden in der Altmark abschaffen. Dessen Präsident Martin Dippe sagte gestern, es kostet sehr viel Geld, biete aber wenig Mehrwert. Das Zentrum berät Nutztierhalter etwa zum Thema Schutz vor Wölfen, untersucht Wolfsrisse und beobachtet die Verbreitung des Raubtiers. Wer kennt sie nicht, die mit Plüschtieren oder ähnlichem vollgestopften Greifautomaten auf Volksfesten? Auch wer dort viel Geld versenkt, hat keine Erfolgsgarantie. So ging es auch einem Mann, der seiner Tochter auf dem Dessauer Weihnachtsmarkt vor 2 Jahren ein Plüschtier greifen wollte. Da das nicht funktionierte, wurde er derart wütend, dass er dem Betreiber drohte, den Laden anzuzünden. Der Fall beschäftigt ab heute erneut das Dessauer Landgericht. Es hatte den mehrfach vorbestraften 30-Jährigen bereits zu 8 Monaten Haft verurteilt. Der wollte das allerdings nicht hinnehmen und ging in Berufung.
2: Das Wetter bei uns in Sachsen-Anhalt. Heute scheint überall die Sonne, dazu gibt es ein paar Quellwolken. Am Nachmittag und am Abend ziehen einzelne Schauer und Gewitter durch, oft bleibt es aber durchweg trocken. Die Höchstwerte 27 bis 30, im Oberharz um die 24 Grad. Morgen gibt es Sonne, dichte Wolken und einzelne Schauer, maximal 25 bis 29 Grad.
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3: Einen schönen Donnerstagmorgen wünsche ich Ihnen jetzt mit der Wahlhamburgerin Mary Rose.

0: Na, Sie haben doch bestimmt auch so ein bisschen mitgewippt. Ein wunderschöner Klassiker. Memphis, Tennessee. Das war Bernd Spier hier in Ihrer MDR-Schlagerwelt. Und da wissen Sie ja, da sind die Klassiker zu Hause. Einen gemütlichen Donnerstag wünsche ich Ihnen. Und da habe ich jetzt die Wenke für Sie. Und sie ist ja eine Musikerin durch und durch. Und ich bin mir sicher, die Fußball-WM derzeit, die geht an ihr völlig vorbei. Sie hat mir mal eine Story erzählt. Da war sie auf dem Fußballplatz und hat die falsche Mannschaft angefeuert.
1: Ich stand mit Günther Netz auf einer Tribüne, hat mir mal mitgenommen und mit Michael damals. Und ich wusste nicht, das darf man ja kaum sagen, aber ich sage es trotzdem, ich habe genau falsch, wer spielt gegen wen. Nein, dass ich umgekehrt gemacht habe.
0: Hat die falsche Mannschaft angefeuert. Na eben, Musikerin durch und durch. Hier ist sie zusammen mit ihrem Sohn Dani. Wir beide gegen den Wind.

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1: Um 9 Uhr mit Alexander Terhorst. In sozial und wirtschaftlich benachteiligten Gebieten sind mehr Vorschulkinder übergewichtig oder fettleibig. Das geht aus vom Robert-Koch-Institut aus einer Analyse von Daten aus Schuleingangsuntersuchungen hervor. Das RKI erklärte, damit bestätige sich, dass Armut schon im Kindesalter ein wichtiger Risikofaktor sei. In kleineren Städten seien zudem weniger Kinder übergewichtig oder adipös als in Großstädten oder ländlichen Kreisen. Untersucht wurden Daten von rund 4,3 Millionen Kindern aus 13 Bundesländern. Im Schnitt waren 10,4% der Kinder in den Einschulungsjahren 2006 bis 2024 übergewichtig oder fettleibig. Die Rechtsextremistin Marla Svenja Liebig soll ihre Haftstrafe in einem Gefängnis für Männer verbüßen. Das sächsische Justizministerium erklärte, das habe die Anstaltsleitung im Frauengefängnis Chemnitz entschieden. Dorthin war Liebig gestern nach ihrer Auslieferung aus Tschechien gebracht worden. Justizministerin Konstanze Geiert sagte, die JVA habe damit Klarheit geschaffen und sich nicht auf Inszenierungen eingelassen. Liebig soll daraufhin noch gestern in die Justizvollzugsanstalt Zeithain verlegt worden sein. Liebig war 2023 noch als Mann unter anderem wegen Volksverhetzung zu 1,5 Jahren Haft verurteilt worden. Grünen Gesundheitsexperte Armin Grau hat mehr Transparenz bei den Selbstzahlerangeboten in Arztpraxen gefordert. Grau sagte dem MDR, Patienten hätten offensichtlich den Eindruck, die IGE-Leistungen seien besser als die, die im Leistungskatalog der Krankenkassen stünden. Das sei absolut ein Fehleindruck. Es möge einzelne IGE-Angebote geben, die Sinn machten. Man brauche ganz klar eine bessere Aufklärung und besseren Schutz der Patienten. Laut IGE-Monitor des medizinischen Dienstes geben gesetzlich Versicherte jedes Jahr 2,4 Milliarden Euro für Selbstzahlerleistungen aus. Die ukrainische Hauptstadt Kiew ist in der Nacht wieder Ziel russischer Raketen- und Drohnenangriffe geworden. Nach ukrainischen Angaben wurden mindestens 2 Menschen getötet. Im Westen und Osten der Stadt seien Brände ausgebrochen. Russland meldete, bei einem gezielten Drohnenangriff sei der Chefingenieur des besetzten Atomkraftwerks Saporischschja getötet worden. Weltmeister Argentinien steht erneut im Finale der Fußball-WM. Die Südamerikaner bezwangen am Abend im Halbfinale England nach einem Rückstand noch 2:1. Gegner im Finale am Sonntag ist Spanien. Um Platz 3 spielen Frankreich und England. Das waren die Nachrichten.
2: Der Wetterbericht für die MDR Schlagerwelt. Heute überall Sonne, dazu ein paar Quellwolken. Am Nachmittag kann es einzelne Schauer und Gewitter geben. Die Höchstwerte 27 bis 30 Grad. Morgen bei wechselnder Bewölkung Schauer und Gewitter mit Unwetterpotenzial. Die Höchstwerte 24 bis 27 Grad. Und am Wochenende unbeständig mit Sonne, Wolken, Wind, Schauer und Temperaturrückgang.
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2: Und wir starten in den Donnerstagvormittag mit dem Wolle Wolfgang Petri.

0: Da, so wie im Film, das war Onkel Jürgen, Jürgen Drews in ihrer MDR-Schlagerwelt. Und er war ja letztens mit einem Rolli, mit einer Gehhilfe bei einer Veranstaltung, weil er dachte, naja, da muss ich lange stehen, also bringe ich meinen Rolli mit. Aber das hat natürlich auch was mit seinen Füßen zu tun. Mehr dazu auf unserer Schlagerwelt-Facebook-Seite. Einen schönen Vormittag wünsche ich Ihnen jetzt mit Katja Epstein. Und bei ihr denkt man ja immer, ach, die hat doch ihre Jugend schon so richtig genossen, hat nur Musik gemacht, stand überall auf der Bühne. Und im Sommer hat sie die schönsten Urlaubsorte besucht. Aber das alles musste sie sich hart erkämpfen. Auch schon als Teenager, als sie mit ihrer Freundin an die Nordsee wollte.
1: Alle fuhren, wie wir 16 waren, in der Klasse an die Nordsee. Und das war unerschwinglich in damaliger Zeit. Und wir wollten auch an die Nordsee, eine Freundin und ich. Ja? Und wir haben uns überlegt, wie kriegen wir das zusammen? Also wir mussten jetzt fürs Fahrgeld sorgen. Und da war um die Ecke Kühnesenf. Und da haben wir uns überlegt, die suchten immer Aushilfskräfte. Ob wir dann ein bisschen arbeiten durften. Und da haben die uns gesagt, ja, ihr könnt Rollmöpse reindrehen in die Gläser. Und dann muss man sich vorstellen, so ein langer Tisch mit vielen Frauen, die da die Fische filetierten. Und am Ende dieses Tisches waren wir beide und haben dann immer die Filets in die Gläser gedreht. So, und da stank man jeden Tag nach Fisch, 14 Tage lang, dann hatten wir unser Fahrgeld. So war das.
0: Ja, aber immerhin, ne? Sie haben sich das selber erkämpft, erarbeitet. 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
1: Heute von Christian Kobert aus Haldesleben.
2: Am 16. Juli 1945 fand in einer Wüste in den USA ein Ereignis statt, das die Welt für immer verändern sollte. Der erste erfolgreiche Test einer Atombombe. Die Wissenschaftler hatten dazu jahrelang geforscht, gerechnet und experimentiert und schließlich funktionierte es. Da drängt sich die Frage auf, ist alles richtig, nur weil es möglich ist? Und diese Frage stellt sich uns nicht nur in der Wissenschaft. Nein, auch im Alltag begegnen wir ihr immer wieder in unterschiedlichen Kontexten. Wir können vieles direkt sagen, aber ist es so immer hilfreich? Wir können ständig erreichbar sein, aber ist das auch gut für uns? Wir können Bilder veröffentlichen, Meinungen verbreiten und Informationen weitergeben, aber ist es sinnvoll, dies immer zu tun? Technischer Fortschritt ist etwas Großartiges. Er erleichtert unser Leben auf vielerlei Weise. Aber jede neue Möglichkeit stellt uns auch vor die Frage, wie wir verantwortungsvoll damit umgehen können. Der Apostel Paulus meint in einem seiner Briefe dazu, alles ist erlaubt, aber nicht alles nützt. Alles ist erlaubt, aber nicht alles baut auf. Aus dieser Perspektive gesehen lohnt es sich, nicht nur zu fragen, was kann ich tun, sondern auch, was ist hilfreich? Was dient dem Leben? Was tut anderen Menschen gut? Denn Weisheit beginnt oft genau dort, wo wir unsere Möglichkeiten nicht nur nach dem Machbaren beurteilen, sondern nach dem Guten.
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1: Für Sachsen-Anhalt mit Martin Nass. Wer beispielsweise vor dem Urlaub nochmal vollgetankt hat, wird es gemerkt haben. Die Spritpreise sind wieder deutlich gestiegen, auch und gerade in Sachsen-Anhalt. Wie der ADAC mitteilte, kostete etwa E10 hierzulande gestern im Schnitt 2,16 Euro pro Liter. Auch die Dieselpreise waren höher als im Bundesschnitt. Das liegt laut ADAC unter anderem daran, dass es in Sachsen-Anhalt weniger Tankstellen und damit weniger Wettbewerb gibt. Der Wolf und der Umgang mit dem Raubtier beschäftigt die Menschen in Sachsen-Anhalt seit Jahren. Der Landesbauernbund will jetzt das Wolfskompetenzzentrum in Iden in der Altmark abschaffen. Dessen Präsident Martin Dippe sagte gestern, es kostet sehr viel Geld, biete aber wenig Mehrwert. Das Zentrum berät Nutztierhalter etwa zum Thema Schutz vor Wölfen, untersucht Wolfsrisse und beobachtet die Verbreitung des Raubtiers. Wer kennt sie nicht, die mit Plüschtieren oder ähnlichem vollgestopften Greifautomaten auf Volksfesten? Auch wer dort viel Geld versenkt, hat keine Erfolgsgarantie. So ging es auch einem Mann, der seiner Tochter auf dem Dessauer Weihnachtsmarkt vor 2 Jahren ein Plüschtier greifen wollte. Da das nicht funktionierte, wurde er derart wütend, dass er dem Betreiber drohte, den Laden anzuzünden. Der Fall beschäftigt ab heute erneut das Dessauer Landgericht. Es hatte den mehrfach vorbestraften 30-Jährigen bereits zu 8 Monaten Haft verurteilt. Der wollte das allerdings nicht hinnehmen und ging in Berufung.
2: Das Wetter bei uns in Sachsen-Anhalt. Heute scheint überall die Sonne, dazu gibt es ein paar Quellwolken. Am Nachmittag und am Abend ziehen einzelne Schauer und Gewitter durch, oft bleibt es aber durchweg trocken. Die Höchstwerte 27 bis 30, im Oberharz um die 24 Grad. Morgen gibt es Sonne, dichte Wolken und einzelne Schauer, maximal 25 bis 29 Grad.
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2: Und mit Claudia Jung. Und sie ist ja mit einer der Stars am Samstagabend beim Schlagerspaß mit Andy Borg.

0: Die Liebe auf Zeit. Das war Bernhard Brink hier in ihrer MDR Schlagerwelt. Und jetzt geht's um den heißen Sommer.
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0: Ja, der Sommer 2026, er ist heiß und er ist trocken und das hat Folgen. In Sachsen-Anhalt zum Beispiel begrenzen immer mehr Landkreise und Kommunen die Entnahme von Wasser aus Gewässern oder privaten Brunnen. Für die MDR Schlagerwelt hat sich Stefan Bringe zu schlau gemacht. Wo überall in Sachsen-Anhalt gelten denn schon Beschränkungen, Stefan?
2: Naja, Sachsen-Anhalt ist bekanntlich ein großes Bundesland. Es hat 11 Landkreise und 3 kreisfreie Städte und jeder hat also seine eigene Regelung. In den beiden großen Städten, in Halle und Magdeburg etwa, da gibt es keine Beschränkungen und keine Einschränkungen. Hier wird an die Vernunft der Menschen appelliert. Auch der Landkreis Wittenberg, der setzt nur auf Hinweise zum Wassersparen und verzichtet auf Verbote. Und ganz anders sieht es zum Beispiel im Jerichower Land aus. Dort darf ab sofort kein Wasser mehr aus oberirdischen Gewässern entnommen werden. Und im Landkreis Anhalt-Bitterfeld und im Saalekreis gilt ebenfalls ein Wasserentnommen. Nameverbot. Und wie der Landkreis dort mitteilte, darf kein Wasser mehr mit Pumpen aus Gewässern geholt werden. Und ähnlich regelt es auch die Altmark und Stendal, während ganz unten im Süden im Burgenlandkreis keine Verbote gelten.
0: Und wie sieht denn überhaupt die aktuelle Trockenheitssituation in Sachsen-Anhalt aus?
2: In Sachsen-Anhalt sieht es eigentlich im Vergleich zu den anderen Bundesländern ganz gut aus. Es gibt zwar bei uns auch Regionen, die sehr trocken sind, aber das sind sehr wenige Regionen, meint zum Beispiel der Hydrologe Ralf Merz von der Uni Halle.
3: Also ich schaue hier mir immer natürlich die aktuellen Daten, die haben wir ja auch nicht selten, sondern ich schaue mir an, es gibt eine Seite von der BGR, Bundesanstalt für Geowissenschaften und Rohstoffen. Und da sehen Sie aktuell die Grundwasserstände von vielen Brunnen in Deutschland. Und da sieht man, dass es in Sachsen-Anhalt eigentlich eher normale Grundwasserstände im Moment hat, im Vergleich zu den vergangenen Jahren, also zu dieser Jahreszeit.
2: Also er sagt, dass es wirklich gar nicht so schlimm ist. Richtig schlimm ist es wirklich in Bayern und in Baden-Württemberg. Die hat es ganz schlimm erwischt. Und diese Trockenheit, da sind wir einfach noch mit dem blauen Auge bis jetzt davon gekommen.
0: Nun hat es ja sogar reichlich geregnet in letzter Zeit. Aber warum gibt es denn überhaupt die teils, ich sag mal, sehr strikten Wasserentnahmeverbote?
2: Naja, das hat was mit der Trinkwasserversorgung zu tun. Also das Wasser, mit dem wir auch abwaschen, mit dem wir baden, mit dem wir putzen, mit dem wir kochen, das ist ja alles Trinkwasser. Und wenn es zu trocken ist, dann gibt es zu wenig Trinkwasser und dann schrillen die Alarmglocken und dann kommt es halt zu solchen Verboten, meinte Hydrologe Ralf Merz.
3: Trinkwasser kommt ja meistens in Deutschland oder hauptsächlich aus dem Grundwasser, aber gerade so große Städte wie München, aber auch Halle, die sind ja auch eine Fernwasserversorgung angeschlossen, wo das vielleicht nicht direkt vor Ort aus dem Grundwasser kommt, sondern jetzt zum Beispiel uns aus der Rabodetalsperre, wenn man hier plötzlich einen wahnsinnigen Anstieg an Trinkwasser hat, kann natürlich kommt es da zu Engpässen und natürlich auch kann das Trinkwasser oft nicht so schnell aufbereitet werden zu solchen Spitzenzeiten.
2: Also das heißt, jetzt im Sommer muss man wirklich vorsichtig und sorgsam mit dem Trinkwasser umgehen. Vielleicht nicht ganz so viel duschen, wenn es jetzt so heiß ist, und den Garten eben nur in den Abendstunden gießen.
0: Danke, Stefan Bringe zu
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0: 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Um 9 Uhr, Entschuldigung, um 10 Uhr mit Alexander Terhorst. In sozial und wirtschaftlich benachteiligten Gebieten sind mehr Vorschulkinder übergewichtig oder fettleibig. Das geht aus dem Robert-Koch-Institut hervor mit einer Analyse von Daten aus Schuleingangsuntersuchungen. Das RKI erklärte, damit bestätige sich, dass Armut schon im Kindesalter ein wichtiger Risikofaktor sei. In kleineren Städten seien zudem weniger Kinder übergewichtig oder adipös als in Großstädten oder ländlichen Kreisen. Untersucht wurden Daten von rund 4,3 Millionen Kindern aus 13 Bundesländern. Im Schnitt waren 10,4% der Kinder in den Einschulungsjahren 2006 bis 2024 übergewichtig. Die Rechtsextremistin Marla Svenja Liebig soll ihre Haftstrafe in einem Gefängnis für Männer verbüßen. Das sächsische Justizministerium erklärte, das habe die Anstaltsleitung im Frauengefängnis Chemnitz entschieden. Dorthin war Liebig gestern nach ihrer Auslieferung aus Tschechien gebracht worden. Justizministerin Konstanze Geiert sagte, die JVA habe damit Klarheit geschaffen und sich nicht auf Inszenierungen eingelassen. Liebig soll daraufhin noch gestern in die Justizvollzugsanstalt Zeithain verlegt worden sein. Liebig war 2023 noch als Mann, unter anderem wegen Volksverhetzung, zu 1,5 Jahren Haft verurteilt worden. Thüringen will über 90 Bauprojekte der Bundeswehr im Freistaat beschleunigen. Das Landesbauamt gründete dazu eine neue Fachabteilung. Rund 120 Mitarbeiterinnen und Mitarbeiter sollen sich dort vorrangig um Bauprojekte der Truppe kümmern. Es gehe um Unterkünfte, Panzergaragen, Materiallager und Ausbildungsanlagen. Die Bundeswehr will in Thüringen bis 2035 insgesamt mehr als 600 Millionen Euro investieren. Die ukrainische Hauptstadt Kiew ist in der Nacht erneut Ziel russischer Raketen- und Drohnenangriffe gewesen. Nach ukrainischen Angaben wurden mindestens 2 Menschen getötet. Im Westen und Osten der Stadt seien Brände ausgebrochen. Russland meldete mindestens 4 Tote bei ukrainischen Angriffen. Unter anderem sei der Chefingenieur des besetzten Atomkraftwerks Saporischschja mit einem gezielten Drohnenangriff getötet worden. Der Wohnungsbestand in Deutschland ist in den vergangenen 10 Jahren schneller gewachsen als die Bevölkerung. Dem Statistischen Bundesamt zufolge gab es Ende 2025 rund 44 Millionen Wohnungen. Das seien 6% mehr als Ende 2015. Die Bevölkerung sei im gleichen Zeitraum um 1,6% gewachsen auf gut 83 Millionen. Im vergangenen Jahr kamen den Statistikern zufolge 196.000 Wohnungen dazu. Das waren die Nachrichten.
1: Der Wetterbericht für die MDR Schlagerwelt. Heute überall Sonne, dazu ein paar Quellwolken. Am Nachmittag kann es einzelne Schauer und Gewitter geben. Die Höchstwerte 27 bis 30 Grad. Morgen bei wechselnder Bewölkung Schauer und Gewitter mit Unwetterpotenzial. Die Höchstwerte 24 bis 27 Grad. Und am Wochenende unbeständig mit Sonne, Wolken, Wind, Schauer und Temperaturrückgang.
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1: Ja, und hier kommt Costa Cordales. Einen schönen Vormittag.

37 Grad und die Nachttemperaturen, naja, die liegen so um die 26 Grad. Und da kann so eine Sommernacht in Rom zur durchwachten Nacht werden. Ja, und bei uns werden es heute bis zu 30 Grad und Abkühlung gibt es ja in den vielen, vielen Badeseen. Zum Beispiel Bärwalder See in der Oberlausitz 22 Grad, der Arendsee in der Altmark, der hat 22 Grad auch. Die Bleilochtalsperre in Thüringen, die ist recht frisch mit 18 Grad und der Hainbergsee im Altenburger Land, der hat auch 22 Grad. Aber ganz, ganz wichtig bei solchen Temperaturen um die 30 Grad, viel, viel trinken. Und die Musik, die gibt es von uns. Hier kommt Vicky Leandros.

0: Agropolis, adieu, das war der Spatz aus Avignon, das war Mireille Mathieu. Und adieu, sagt sie auch in diesem Jahr, goodbye my love, goodbye, heißt das Finale ihrer Weltabschiedstournee und sie kommt auch nochmal ins Schlagerland. Die MDR Schlagerwelt holt sie nach Chemnitz am 28.10., dann ist Mireille Mathieu am 9.11. in Dresden und am 17.11. in Leipzig. Wir haben ja auch schon viele, viele Karten verlost. In der nächsten halben Stunde, da gibt es wieder unsere Rubrik Meine Stars und da geht es heute um einen Baufacharbeiter namens Gerd und den Mann, den kennen Sie garantiert. Aber erstmal drei Herren, hier sind die Jungs von Club 3 mit Jetzt erst recht.
1: Seid ihr startklar? Denn jetzt geht's richtig los. Ja.

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1: Aus Sachsen-Anhalt mit Karin Roxa. Marla Svenja Liebig soll die Haftstrafe in einem Gefängnis für Männer absitzen. Das hat das sächsische Justizministerium mitgeteilt. Die Entscheidung habe die Anstaltsleitung im Frauengefängnis Chemnitz getroffen. Nach der Auslieferung aus Tschechien war Liebig zunächst ins Frauengefängnis gebracht worden. 2023 war Sven Liebig, damals noch als Mann, vom Amtsgericht Halle wegen Volksverhetzung, übler Nachrede und Beleidigung zu 1,5 Jahren Gefängnis verurteilt worden. Später änderte er seinen Geschlechtsantrag auf weiblich und tauchte unter. Ein handfester Streit um einen Plüschtiergreifautomaten auf dem Dessauer Weihnachtsmarkt beschäftigt erneut das Dessauer Landgericht. Vor 2 Jahren hatte ein Mann einem Automatenbetreiber gedroht, dessen Laden anzuzünden. Der Vater wollte für

0: seine Tochter ein Plüschtier aus dem Automaten greifen, weil das nicht funktionierte, wurde er wütend. Das Landgericht hatte den mehrfach vorbestraften 30-Jährigen bereits zu 8 Monaten Haft verurteilt. Der Mann ging jedoch in Berufung. Die Feldhamster sind zurück am Hightech-Park bei Magdeburg. Sie waren wegen der geplanten Intel-Ansiedlung von den Flächen umgesiedelt worden. Das hatte großen Aufwand und hohe Kosten bedeutet. Die 60 Nachfahren der Hamster wurden in Zoos in Leipzig und Berlin groß und sind nun wieder ganz in der Nähe bei Hohendodeleben ausgewildert worden. Feldhamster sind vom Aussterben bedroht und streng geschützt.
1: Das Wetter bei uns in Sachsen-Anhalt. Heute scheint überall die Sonne, dazu gibt es ein paar Quellwolken. Am Nachmittag und am Abend ziehen einzelne Schauer und Gewitter durch, oft bleibt es aber durchweg trocken. Die Höchstwerte 27 bis 30, im Oberharz um die 24 Grad. Morgen gibt es Sonne, dichte Wolken und einzelne Schauer, maximal 25 bis 29 Grad.
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1: Ja, und ich habe jetzt einen wunderschönen Klassiker vom Rex Gildo.

0: Unverkennbar, das war Andreas Martin hier in ihrer MDR-Schlagerwelt. Und da schauen wir jetzt wieder mal in die Welt der Stars. Da geht es um das Geburtstagskind des Tages. Heute um den großen Bruder von Holger Biege.
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0: Genau, es geht um Gerd Christian und zusammen mit unserem Holger schauen wir nochmal auf seine Karriere.
2: Sag er auch. Diese drei Worte machten den am 16. Juli 1950 in Greifswald geborenen Gerd Christian Biege zu einem Superstar. Doch bevor er zur Musik kam, erlernte er das Handwerk eines Baufacharbeiters. 1973 dann der Einstieg in Fritzens Dampferband.
3: Also ich war ein junger Mann und ich glaube, ich war so etwa 22, 23, habe vorher schon in vielen Amateurbands gesungen und dann hat mich irgendjemand dort reingelotst. Auf alle Fälle wollte mich der Michael Fritzen haben und hat mich dann angerufen und wir haben uns getroffen und dann war ich drinne.
2: Der solistische Durchbruch gelang mit dem von seinem Bruder geschriebenen Titel Sag ja auch 1979, mit dem er auch die Wertungssendung Einmal im Jahr des Schlagerstudios gewann.
4: Sag ja auch.
3: Also ich habe einfach Glück gehabt. Der Titel lief an, wurde geschrieben von Holger Biege, von meinem Bruder. Und er sagt übrigens damals auch, das wird ein Hit, ich schreibe dir einen Hit. Und sagt jeder, oh Gott, so ein Quatsch, das gibt's doch gar nicht, ne? Nein, es wurde ein Hit und der lief und lief und lief und wurde von Tag zu Tag größer. Der lief sich warm, der hat sich dann ja fast über 1 Million Mal verkauft.
2: Zahlreiche Hits folgten und in keiner Unterhaltungssendung des Fernsehens durfte Gerd Christian fortan fehlen.
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0: 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Spätestens seit der Jahrtausendwende ist Gert Christian aus der gesamtdeutschen Schlagerszene nicht mehr wegzudenken.
1: Heute bin ich alleine. Einsam ziehe ich durch die Welt. Meine Frau Rosi ist mal dabei. Und wir machen das alles schön gemeinsam. Sie managt mich auch. Das ist mein Manager heute. Meine Frau gleichzeitig. Und ich höre auf sie. Wenn ich auf meine Frau höre, mache ich nichts falsch.
2: Genau, das macht er richtig. Heute feiert Gert Christian seinen 76. Geburtstag und die MDR Schlagerwelt schickt Geburtstagsgrüße nach Berlin. Natürlich mit seinem großen Erfolg. Sag ihr auch.
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1: Um 11 Uhr mit Alexander Terhorst. In sozial und wirtschaftlich benachteiligten Gebieten sind mehr Vorschulkinder übergewichtig oder fettleibig. Das geht laut Robert-Koch-Institut aus einer Analyse von Daten aus Schuleingangsuntersuchungen hervor. Das RKI erklärte, damit bestätige sich, dass Armut schon im Kindesalter ein wichtiger Risikofaktor sei. In kleineren Städten seien zudem weniger Kinder übergewichtig als in Großstädten oder ländlichen Kreisen. Die Rechtsextremistin Marla Svenja Liebig soll ihre Haftstrafe in einem Männergefängnis verbüßen. Das sächsische Justizministerium erklärte, das habe die Anstaltsleitung im Frauengefängnis Chemnitz entschieden. Dorthin war Liebig gestern nach ihrer Auslieferung aus Tschechien gebracht worden. Justizministerin Konstanze Geier sagte, die JVA habe damit Klarheit geschaffen und sich nicht auf Inszenierungen eingelassen. Liebig soll daraufhin noch gestern in die Justizvollzugsanstalt Zeithain verlegt worden sein. Liebig war 2023 noch als Mann, unter anderem wegen Volksverhetzung, zu 1,5 Jahren Haft verurteilt worden. Thüringen will über 90 Bauprojekte der Bundeswehr im Freistaat beschleunigen. Das Landesbauamt gründete dazu eine neue Fachabteilung. Rund 120 Mitarbeiter sollen sich dort vorrangig um Bauprojekte der Truppe kümmern. Es gehe um Unterkünfte, Panzergaragen, Materiallager und Ausbildungsanlagen. Die Bundeswehr will in Thüringen bis 2035 insgesamt mehr als 600 Millionen Euro investieren. Der Iran hat die Kontrolle über die Straße von Hormuz als rote Linie bezeichnet. Ein Armeesprecher sagte, die USA glaubten, mit Angriffen auf Stützpunkte an der iranischen Südküste die Hoheit über die Meerenge übernehmen zu können. Der Iran sei jedoch in der Lage, die Wasserstraße von jedem Punkt aus zu beherrschen. Die USA hatten in der Nacht erneut Ziele im Iran angegriffen. Zudem wurde ein Tanker gestoppt, der trotz der US-Blockade in einen iranischen Hafen laufen wollte. Der Wohnungsbestand in Deutschland ist schneller gewachsen als die Bevölkerung. Dem Statistischen Bundesamt zufolge gab es Ende 2025 rund 44 Millionen Wohnungen. Das seien 6% mehr als Ende 2015. Die Bevölkerung sei im gleichen Zeitraum um 1,6% gewachsen auf gut 83 Millionen. Das waren die Nachrichten.
2: Der Wetterbericht für die MDR Schlagerwelt. Heute überall Sonne, dazu ein paar Quellwolken. Am Nachmittag kann es einzelne Schauer und Gewitter geben. Die Höchstwerte 27 bis 30 Grad. Morgen bei wechselnder Bewölkung Schauer und Gewitter mit Unwetterpotenzial. Die Höchstwerte 24 bis 27 Grad. Und am Wochenende unbeständig mit Sonne, Wolken, Wind, Schauer und Temperaturrückgang.
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2: Ja, und hier kommt eine Dame, die jetzt als Heilpraktikerin arbeitet und auch gesagt hat, wer einmal mit dem Virus Musicus infiziert ist, der kommt davon nicht los. Hier ist Juliane Werding.

Die richtige Frau, das war der Muck. Genau, Hartmut Schulze-Gerlach in der MDR Schlagerwelt. Und da schicken wir mal Grüße nach Rügen. Dort lebt er ja seit seinem Rückzug aus der Musikbranche zusammen mit seiner großen Liebe, der richtigen Frau, der Anja. Einen angenehmen Vormittag mit ihrer MDR Schlagerwelt. Und ich habe gleich Patrick Lindner für Sie mit seiner aktuellen Single »Wenn der Wahnsinn will«. Und mit diesem Lied war er ja 7 Wochen lang in der ARD-Hitparade mit dabei. Und den Titel gibt's gleich nach der Hanne. Hanne hat

Feuer. Irene Shear war das hier in ihrer MDR-Schlagerwelt. Wenn wir mal zurückschauen, die letzte Nacht, die war ja recht frisch, da konnte man ganz gut schlafen. Aber die nächste Nacht, die könnte wieder tropisch werden. Also wenn die Werte nicht unter 20 Grad in der Nacht sinken, spricht man ja von einer tropischen Nacht. Und da können viele schlecht schlafen. Aber wir haben gleich in der nächsten halben Stunde einige Tipps für Sie. Aber erstmal um 11:30 die Nachrichten aus Ihrer Region, der Wetterbericht dazu. Und bis dahin habe ich die Paldauer für Sie und davor noch der Michael Holm.

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1: Aus Sachsen-Anhalt mit Karin Roxer. Marla Svenja Liebig soll die Haftstrafe in einem Gefängnis für Männer absitzen. Das hat das sächsische Justizministerium mitgeteilt. Die Entscheidung habe die Anstaltsleitung im Frauengefängnis Chemnitz getroffen. Nach der Auslieferung aus Tschechien war Liebig zunächst ins Frauengefängnis gebracht worden. 2023 war Sven Liebig, damals noch als Mann, vom Amtsgericht Halle wegen Volksverhetzung, übler Nachrede und Beleidigung zu 1,5 Jahren Gefängnis verurteilt worden. Später änderte er seinen Geschlechtsantrag auf weiblich und tauchte unter. Ein handfester Streit um einen Plüschtiergreifautomaten auf dem Dessauer Weihnachtsmarkt beschäftigt erneut das Dessauer Landgericht. Vor 2 Jahren hatte ein Mann einem Automatenbetreiber gedroht, dessen Laden anzuzünden. Der Vater wollte für seine Tochter ein Plüschtier aus dem Automaten greifen, weil das nicht funktionierte, wurde er wütend. Das Landgericht hatte den mehrfach vorbestraften 30-Jährigen bereits zu 8 Monaten Haft verurteilt. Der Mann ging jedoch in Berufung. Die Feldhamster sind zurück am Hightech-Park bei Magdeburg. Sie waren wegen der geplanten Intel-Ansiedlung von den Flächen umgesiedelt worden. Das hatte großen Aufwand und hohe Kosten bedeutet. Die 60 Nachfahren der Hamster wurden in Zoos in Leipzig und Berlin groß und sind nun wieder ganz in der Nähe bei Hohendodeleben ausgewildert worden. Feldhamster sind vom Aussterben bedroht und streng geschützt.
2: Das Wetter bei uns in Sachsen-Anhalt. Heute scheint überall die Sonne, dazu gibt es ein paar Quellwolken. Am Nachmittag

0: und am Abend ziehen einzelne Schauer und Gewitter durch, oft bleibt es aber durchweg trocken. Die Höchstwerte 27 bis 30, im Oberharz um die 24 Grad. Morgen gibt es Sonne, dichte Wolken und einzelne Schauer, maximal 25 bis 29 Grad.
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0: Ja, und ich habe jetzt das Lied zum Tag für Sie. Hier kommt das Duo Fantasy.

0: Na, da kriegt man doch gleich Fernweh. Azzurro, so heißt der Himmel, wenn er blau ist. Das war Peter Rubin hier in ihrer MDR-Schlagerwelt. Einen schönen Vormittag wünsche ich Ihnen. Und wir sind ja mitten im Sommer 2026 und hohe Temperaturen sind ja im Sommer ganz normal. Wenn allerdings eine Hitzewelle nach der anderen anrollt, das kann dann für alle schon sehr, sehr belastend sein. Denn mit der Hitze kommen oft auch sogenannte tropische Nächte dazu. Also wenn das Thermometer in der Nacht nicht unter 20 Grad sinkt. In solchen Nächten können wir Menschen schlecht schlafen oder überhaupt nicht schlafen. Aber wer versteht, woran es liegt, kann einige Fehler vermeiden. Matthias Bartsch aus der ARD-Wissensredaktion hat nachgefragt.
1: Die Berliner sind mittlerweile Tropennächte gewohnt und vergessen das Jahr 2022, als in den Innenstadtlagen an 22 Tagen das Thermometer auch nachts nicht unter 20 Grad fiel.
2: Ich versuche die Wohnung so lange wie möglich kühl zu halten über geschlossene Jalousien. Aber nach ein paar Tagen, wenn es dann nicht mehr unter 20 Grad geht, wird es schwierig.
3: Ansonsten kühl duschen und dann ein Ventilator.
1: Ein Ventilator? Und kalt duschen? Thea Herold vom Schlaflabor Berlin rät davon ab. Kalt duschen, auch wenn es verlockend klingt, sei erstmal keine gute Idee. Denn beim Einschlafen sinkt unsere Körpertemperatur um bis zu einem Grad.
4: Es soll eher eine lauwarme Dusche sein. Denn wenn wir ganz eiskalt duschen, dann produziert der Körper dann anschließend wieder mehr Wärme. Und das ist ja genau die falsche Richtung.
1: Die kalte Dusche behindert also sozusagen den Einschlafreiz. Entscheidend sei für einen erholsamen Schlaf, die Umgebung runterzukühlen. Also schon vor der Hitzewelle darauf achten, morgens gut durchzulüften und tagsüber alles zu verschatten. Jalousien runter, Fenster und Vorhänge zu. Ziel sollte sein, die Temperatur innen niedriger zu halten als außen. Dann sei schon viel gewonnen. Klimaanlagen helfen auch. In Mietswohnungen sind sie aber genehmigungspflichtig und das Nachrüsten mit einer Verbindung nach draußen aufwendig. Raumkühler dagegen funktionieren etwas einfacher. Im Gegensatz zu echten Klimageräten benötigt ein Raumkühler keinen Abluftschlauch nach draußen. Er erhöht jedoch bauartbedingt die Luftfeuchtigkeit im Zimmer, was fürs Schlafen nicht förderlich ist. Schlafforscherin Thea Herold rät, die generell empfohlenen Punkte für eine gesunde Schlafhygiene, gerade in Tropennächten, zu befolgen.
4: Natürlich auch alles, was uns ins Schwitzen bringt, also Mahlzeiten nicht zu schwer am Abend, Alkohol sowieso nicht und auch Kaffee nicht zu spät, auf keinen Fall. Aktiven Sport, weil dann ist alles heiß und wir schlafen noch schwieriger ein.
1: Oft unterschätzt werden aus Sicht der Schlafforscherin regelmäßige Schlafzeiten, also möglichst zur selben Zeit ins Bett zu gehen und aufzustehen. Das seien generell wichtige Maßnahmen für einen erholsamen Schlaf, auch und gerade in tropischen Nächten.
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1: Um 12 Uhr mit Susanne Lemke. Kanzleramtschef Thorsten Frey hat im vergangenen Jahr alle Anfragen beantwortet, die er als Bundestagsabgeordneter erhielt. Die Organisation Abgeordnetenwatch erklärte, der CDU-Politiker stehe damit erneut auf Platz 1 des jährlichen Rankings der Bundestagsabgeordneten. Frey habe mit 861 die mit Abstand meisten Anfragen erhalten und 100% beantwortet. Ebenfalls auf 100% kamen die Linke Heidi Reicheneck und der AfD-Politiker Stefan Brandner. Keine einzige Frage beantwortet haben Abgeordnetenwatch zufolge unter anderem Bundeskanzler Friedrich Merz und Finanzminister Lars Klingbeil. Die Rechtsextremistin Mala Svenja Liebig soll ihre Haftstrafe in einem Gefängnis für Männer verbüßen. Das sächsische Justizministerium erklärte, das habe die Anstaltsleitung im Frauengefängnis Chemnitz entschieden. Dorthin war Liebig gestern nach ihrer Auslieferung aus Tschechien gebracht worden. Justizministerin Konstanze Geiert sagte, die JVA habe damit Klarheit geschaffen und sich nicht auf Inszenierungen eingelassen. Liebig soll noch gestern nach Zeithain verlegt worden sein. Sie war 2023 noch als Mann unter anderem wegen Volksverhetzung zu 1,5 Jahren Haft verurteilt worden. In sozialen und wirtschaftlich benachteiligten Gebieten sind mehr Vorschulkinder übergewichtig oder fettleibig. Das geht laut Robert-Koch-Institut aus einer Analyse von Daten aus Schuleingangsuntersuchungen hervor. In kleineren Städten seien zudem weniger Kinder übergewichtig oder adipös als in Großstädten oder in ländlichen Kreisen. Untersucht wurden Daten von rund 4,3 Millionen Kindern aus den Einschulungsjahren 2006 bis 2024. Der Iran hat die Kontrolle über die Straße von Hormus als rote Linie bezeichnet. Ein Militärsprecher sagte, sollten die USA ihre Drohung wahrmachen und iranische Infrastruktur massiv angreifen, werde Teheran Schlüsselanlagen in der gesamten Region ins Visier nehmen. Die USA hatten in der Nacht erneut Ziele im Iran angegriffen, um Teheran an Attacken auf Schiffe in der Straße von Hormus zu hindern. Zudem wurde ein Tanker gestoppt, der einen iranischen Hafen anlaufen wollte. Im ersten Halbjahr sind bundesweit knapp ein Viertel aller Pkw-Neuzulassungen E-Autos gewesen. Das teilte das Statistische Bundesamt mit. In Rheinland-Pfalz und Schleswig-Holstein habe die Quote sogar bei rund 30% gelegen. Und am Schnitt lägen Thüringen mit 20%, Sachsen mit 19% und Sachsen-Anhalt mit 18%. Das waren die Nachrichten.
2: Der Wetterbericht für die MDR Schlagerwelt. Heute überall Sonne, dazu ein paar Quellwolken. Am Nachmittag kann es einzelne Schauer und Gewitter geben. Die Höchstwerte 27 bis 30 Grad. Morgen bei wechselnder Bewölkung Schauer und Gewitter mit Unwetterpotenzial. Die Höchstwerte 24 bis 27 Grad. Und am Wochenende unbeständig mit Sonne, Wolken, Wind, Schauer und Temperaturrückgang.
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2: Ja, und ich wünsche Ihnen eine angenehme Mittagszeit und jetzt viel Spaß beim Mitsingen. Aber nicht mit vollem Mund. Hier kommt Marianne Rosenberg.

Ja, die Herzbuben fragen, hast du heute Abend schon was vor? Und ich denke mal, bei vielen, da wird Geburtstag gefeiert. An dieser Stelle schon mal herzlichen Glückwunsch an alle Geburtstagskinder. Und da gehen wir immer an dieser Stelle in der MDR Schlagerwelt Geburtstagsgrüße auf die Reise. Heute zu Eva Mittang. Sie wird 90 Jahre alt. Der Vorstand vom SV Fortschritt Meißen-West wünscht der ehemaligen Gymnastikfrau alles Gute, weiterhin eine stabile Gesundheit und immer noch viel Spaß am Verein. Leben, erlebnisreiche Unternehmungen und eine schöne Zeit im Kreise ihrer Lieben. Burkhard Gradke, der feiert heute seinen 75. Geburtstag und dazu gratulieren seine Kinder Manja und Jane mit Familien sowie seine Frau Petra von ganzem Herzen. Sie wünschen viel Gesundheit, viel Freude beim Sport und noch viele schöne Reisen. Und aller guten Dinge sind drei. Thilo Schmieder aus Langebrück wird heute 60 Jahre alt. Es grüßen ihn die Lessi 5, also die Hausgemeinschaft, mit den allerherzlichsten Glückwünschen. Viel Freude und viel Gesundheit wird gewünscht. Und für alle zusammen hat Gabi Baginski einen Tipp für heute Abend. Na denn.

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1: Aus Sachsen-Anhalt mit Karin Roxer. Marla Svenja Liebig soll die Haftstrafe in einem Gefängnis für Männer absitzen. Das hat das sächsische Justizministerium mitgeteilt. Die Entscheidung habe die Anstaltsleitung im Frauengefängnis Chemnitz getroffen. Nach der Auslieferung aus Tschechien war Liebig zunächst ins Frauengefängnis gebracht worden. 2023 war Sven Liebig, damals noch als Mann, vom Amtsgericht Halle wegen Volksverhetzung, übler Nachrede und Beleidigung zu 1,5 Jahren Gefängnis verurteilt worden. Später änderte er seinen Geschlechtsantrag auf weiblich und tauchte unter. Ein handfester Streit um einen Plüschtiergreifautomaten auf dem Dessauer Weihnachtsmarkt beschäftigt erneut das Dessauer Landgericht. Vor 2 Jahren hatte ein Mann einem Automatenbetreiber gedroht, dessen Laden anzuzünden. Der Vater wollte für seine Tochter ein Plüschtier aus dem Automaten greifen, weil das nicht funktionierte, wurde er wütend. Das Landgericht hatte den mehrfach vorbestraften 30-Jährigen bereits zu 8 Monaten Haft verurteilt. Der Mann ging jedoch in Berufung. Die Feldhamster sind zurück am Hightech-Park bei Magdeburg. Sie waren wegen der geplanten Intel-Ansiedlung von den Flächen umgesiedelt worden. Das hatte großen Aufwand und hohe Kosten bedeutet. Die 60 Nachfahren der Hamster wurden in Zoos in Leipzig und Berlin groß und sind nun wieder ganz in der Nähe bei Hohendodeleben ausgewildert worden. Feldhamster sind vom Aussterben bedroht und streng geschützt.
2: Das Wetter bei uns in Sachsen-Anhalt. Heute scheint überall die Sonne, dazu gibt es ein paar Quellwolken. Am Nachmittag und am Abend ziehen einzelne Schauer und Gewitter durch, oft bleibt es aber durchweg trocken. Die Höchstwerte 27 bis 30, im Oberharz um die 24 Grad. Morgen gibt es Sonne, dichte Wolken und einzelne Schauer, maximal 25 bis 29 Grad.
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2: Ja, und ich sage einfach nur mal Mahlzeit. 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

0: Ja, die Sterne von Saint-Tropez, das war der Andi. 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
1: Um 13 Uhr mit Susanne Lemke. Kanzleramtschef Thorsten Frey hat im vergangenen Jahr alle Anfragen beantwortet, die er als Bundestagsabgeordneter erhielt. Die Organisation Abgeordnetenwatch erklärte, der CDU-Politiker stehe damit erneut auf Platz 1 des jährlichen Rankings der Bundestagsabgeordneten. Frey habe mit 861 die meisten Anfragen erhalten und 100% beantwortet. Ebenfalls auf 100% kamen die Linke Heidi Reicheneck und der AfD-Politiker Stefan Brandner. Keine einzige Frage beantwortet haben Abgeordnetenwatch zufolge unter anderem Bundeskanzler Friedrich Merz und Finanzminister Lars Klingbeil. Die Rechtsextremistin Marla Svenja Liebig soll ihre Haftstrafe in einem Gefängnis für Männer verbüßen. Das sächsische Justizministerium erklärte, das habe die Anstaltsleitung im Frauengefängnis Chemnitz entschieden. Dorthin war Liebig gestern nach ihrer Auslieferung aus Tschechien gebracht worden. Justizministerin Konstanze Geiert sagte, die JVA habe damit Klarheit geschaffen und sich nicht auf Inszenierungen eingelassen. Liebig war 2023 noch als Mann unter anderem wegen Volksverhetzung verurteilt worden. Der Iran hat die Kontrolle über die Straße von Hormus als rote Linie bezeichnet. Ein Militärsprecher sagte, sollten die USA ihre Drohung wahrmachen und iranische Infrastruktur massiv angreifen, werde Teheran Schlüsselanlagen in der gesamten Region ins Visier nehmen. Die USA hatten in der Nacht erneut Ziele im Iran angegriffen, um Teheran an Attacken auf Schiffe in der Straße von Hormus zu hindern. Zudem wurde ein Tanker gestoppt, der einen iranischen Hafen anlaufen wollte. Thüringen will über 90 Bauprojekte der Bundeswehr im Freistaat beschleunigen. Das Landesbauamt begründet

0: Dazu eine neue Fachabteilung. Rund 120 Mitarbeiter sollen sich dort vorrangig um Bauprojekte der Truppe kümmern. Es gehe um Unterkünfte, Panzergaragen, Materiallager und Ausbildungsanlagen. Die Bundeswehr will in Thüringen bis 2035 mehr als 600 Millionen Euro investieren. In Wohngegenden mit wenigen Parks und Spielplätzen leben deutlich mehr übergewichtige Kinder. Wie Anja Schinkiewicz vom Robert-Koch-Institut dem MDR sagte, zeigen das Daten aus Schuleingangsuntersuchungen. Diese seien erstmals mit Wohnortdaten zusammengeführt worden. Daraus sei erkennbar, dass in sozial oder wirtschaftlich benachteiligten Wohngegenden der Anteil deutlich übergewichtiger Kinder bei etwa 10% liege. Oft fehlten dort auch Möglichkeiten für Vereinssport oder die Entfernung zu Sportstätten sei zu groß. Das waren die Nachrichten.
1: Das Wetter, Sonne und Wolken, im Verlauf einzelne Schauer dann und Gewitter, vorrangig aber über den Bergen. Die Werte 28 bis 31 Grad, in den Hochlagen um die 23 Grad. Morgen mal mehr Sonne, mal mehr Wolken. Es ziehen Schauer und Gewitter durch, vor allem zum Nachmittag hin, zum Teil mit Unwetterpotenzial bei 24 bis 30 Grad. Und am Samstag letzte Schauer, dann immer mehr Sonne bei 22 bis 26 Grad und windig.
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1: Wahnsinnig viele Songs schrieb er für sich und für andere. André Staate, und hier ist er jetzt mit, weil ich wahnsinnig bin.

0: Schöne Mittagsgrüße aus Ihrer MDR Schlagerwelt mit Tanja Berg und Kann ich dich denn je vergessen? Heute zum 16. Juli, auch am Tag des frischen Spinats. Hier für Sie jetzt eine sensationelle Spinatstory und ein verflixter Zahlenfehler. Ja, wir feiern wie gesagt heute den Tag des frischen Spinats und dazu müssen wir mit einem riesen Mythos aufräumen, dass Spinat uns zu Superkräften verhilft. Verdanken wir nämlich einem echten Rechenfehler. Ein Wissenschaftler hatte sich im 19. Jahrhundert beim Eisengehalt schlicht mit dem Komma vertan und den Wert mal eben verzehnfacht. Popeye hat's gefreut, ja, und gesund ist das Grünzeug aber trotzdem. Aber viel besser schmeckt ohnehin das, was wir Ihnen jetzt servieren, unser nächster Schlager nämlich. Und da passiert garantiert kein Fehler. Hier ist für Sie Jens Bogner. Was will man mehr?
1: Was

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1: Aus Sachsen-Anhalt mit Karin Roxer. Marla Svenja Liebig soll die Haftstrafe in einem Gefängnis für Männer absitzen. Das hat das sächsische Justizministerium mitgeteilt. Die Entscheidung habe die Anstaltsleitung im Frauengefängnis Chemnitz getroffen. Nach der Auslieferung aus Tschechien war Liebig zunächst ins Frauengefängnis gebracht worden. 2023 war Sven Liebig, damals noch als Mann, vom Amtsgericht Halle wegen Volksverhetzung, übler Nachrede und Beleidigung zu 1,5 Jahren Gefängnis verurteilt worden. Später änderte er seinen Geschlechtsantrag auf weiblich und tauchte unter. Ein handfester Streit um einen Plüschtiergreifautomaten auf dem Dessauer Weihnachtsmarkt beschäftigt erneut das Dessauer Landgericht. Vor 2 Jahren hatte ein Mann einem Automatenbetreiber gedroht, dessen Laden anzuzünden. Der Vater wollte für seine Tochter ein Plüschtier aus dem Automaten greifen, weil das nicht funktionierte, wurde er wütend. Das Landgericht hatte den mehrfach vorbestraften 30-Jährigen bereits zu 8 Monaten Haft verurteilt. Der Mann ging jedoch in Berufung. Die Feldhamster sind zurück am Hightech-Park bei Magdeburg. Sie waren wegen der geplanten Intel-Ansiedlung von den Flächen umgesiedelt worden. Das hatte großen Aufwand und hohe Kosten bedeutet. Die 60 Nachfahren der Hamster wurden in Zoos in Leipzig und Berlin groß und sind nun wieder ganz in der Nähe bei Hohendodeleben ausgewildert worden. Feldhamster sind vom Aussterben bedroht und streng geschützt.
2: Das Wetter in Sachsen-Anhalt. Sonne und Quellwolken, südlich der Börde einzelne Schauer und Gewitter. Die Werte 27 bis 30 Grad, im Oberharz um die 24 Grad. Nachts oft klar, hier und da gibt es ein paar Wolkenfelder. Gegen früh im Burgenlandkreis, da kann es Schauer und Gewitter geben bei 19 bis 14 Grad. Morgen mehr Wolken als Sonne. Es muss mit kräftigen Schauern und Gewitter gerechnet werden bei 25 bis 29 Grad.
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2: Weiter geht's mit dem Fernando Express und Goodbye, Bora Bora.

0: Sonnige Grüße aus der MDR Schlagerwelt. Wir werfen wieder einen Blick aufs aktuelle Wetter, schalten rüber zur MDR Aktuell ins Wetterstudio und fragen nach bei Renato Bodenburg. Wie wird's denn jetzt noch so am Nachmittag?
1: Also man hat vielleicht jetzt schon das Empfinden in einigen Gebieten, dass da schon ein paar mehr Wolken jetzt mit aufploppen. Das ist eben jetzt die Quellbewölkung, die sich da jetzt so langsam vermehrt. Und wir haben da jetzt, hatte ich auch vor der halben Stunde schon gesagt, im Harz schon eine größere Zelle, die wahrscheinlich dann auch mit dem Schauer gleich beginnt. Und genau das ist jetzt auch schon passiert. Also weit in den Hochlagen, Ilsenburg, dort ist es jetzt so, dass da ein kräftiger Schauer mit entstanden ist. Und das kann vor allem über dem Bergland noch im Laufe des Nachmittags passieren, aber auch vereinzelt im Tiefland. Also heute noch mal besser den Schirm mitnehmen. Und ansonsten ist es aber ein guter Badetag noch mal. Temperaturen in der Luft 30 Grad, in den Gewässern so bis knappe 25.
0: Also wer frei hat, dann ab irgendwie raus zum Baden, solange es noch geht. Machen wir weiter mit Musik und die kommt jetzt von Ramon Roselli. Küss mich.

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1: Um 14 Uhr mit Susanne Lemke. Die Bundesregierung will härter gegen Steuerbetrüger vorgehen. Dazu stellten Finanzminister Lars Klingbeil und Justizministerin Stefanie Hubich einen Aktionsplan vor. Danach soll Steuerhinterziehung wieder Verbrechenstatbestand werden, um besonders schwere Fälle härter zu ahnden. Die Mindeststrafe würde damit von 6 Monaten auf 1 Jahr Haft angehoben. Das Höchstmaß soll von 10 auf 15 Jahre steigen. Zudem soll die Straffreiheit für Selbstanzeige abgeschafft werden. Für organisierte Steuerkriminalität soll der Strafrahmen ebenfalls erhöht werden. Kanzleramtschef Thorsten Frey hat im vergangenen Jahr alle Anfragen beantwortet, die er als Bundestagsabgeordneter erhielt. Die Organisation Abgeordnetenwatch erklärte, der CDU-Politiker stehe damit erneut auf Platz 1 des jährlichen Rankings der Bundestagsabgeordneten. Frey habe mit 861 die mit Abstand meisten Anfragen von Bürgern erhalten und 100% beantwortet. Ebenfalls auf 100% kamen die Linke Heidi Reicheneck und der AfD-Politiker Stefan Brandner. Keine einzige Frage beantwortet haben Abgeordnetenwatch zufolge unter anderem Bundeskanzler Friedrich Merz und AfD-Chefin Alice Weidel. Im ersten Halbjahr sind bundesweit knapp 1/4 aller Pkw-Neuzulassungen E-Autos gewesen. Das teilte das Statistische Bundesamt mit. In Rheinland-Pfalz und Schleswig-Holstein habe die Quote sogar bei rund 30% gelegen. Unterm Schnitt lägen Thüringen mit 20%, Sachsen mit 19% und Sachsen-Anhalt mit 18%. In Magdeburg könnte die Elbe in den nächsten Tagen historisches Niedrigwasser erreichen. Laut Wasserstraßen- und Schifffahrtsamt liegt der Wasserstand am Pegel Strombrücke derzeit bei 46 Zentimetern. Im vergangenen Jahr war der Wasserstand dort auf 44 Zentimeter gefallen. Laut Fachgebietsleiter Martin Gellner besteht die Gefahr, dass dieser Wert unterschritten wird. Der Wasserstand hängt vor allem von Niederschlägen im tschechischen Einzugsgebiet von Moldau und Elbe ab. Das Highfield-Festival bei Leipzig wird in diesem Sommer zum vorerst letzten Mal stattfinden. Die Veranstalter teilten mit, dass Highfield sei in dieser Form wirtschaftlich nicht mehr tragbar. Die Durchführung von Festivals werde durch eine ganze Reihe von Faktoren immer teurer. Im Vergleich zur Vor-Corona-Zeit seien die Kosten um rund 45% gestiegen. Gleichzeitig sinke die Nachfrage aufgrund der gestiegenen Lebenshaltungskosten. 2027 werde zunächst eine Pause eingelegt, um eine neue Konzeption auszuarbeiten. Das waren die Nachrichten.
2: Das Wetter, Sonne und Wolken, im Verlauf einzelne Schauer dann und Gewitter, vorrangig aber über den Bergen. Die Werte 28 bis 31 Grad, in den Hochlagen um die 23 Grad. Morgen mal mehr Sonne, mal mehr Wolken. Es ziehen Schauer und Gewitter durch, vor allem zum Nachmittag hin, zum Teil mit Unwetterpotenzial bei 24 bis 30 Grad. Und am Samstag letzte Schauer, dann immer mehr Sonne bei 22 bis 26 Grad und windig.
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2: Viele Künstler haben Lampenfieber, manche auch nicht. Hier ist für Sie Gitte Henning.

Ja, wir alle haben wohl viele Wünsche im Leben und damit schöne Grüße aus unserem Studio der MDR Schlagerwelt. Ich glaube, diese Künstlerin hier hat auch viele Wünsche, beziehungsweise einen ganz besonders, nämlich nie ihre Fröhlichkeit zu verlieren. Beatrice Egli, ja, und sie ist aktuell wieder auf Tour mit ihrer Tanzen, Lachen, Leben Tournee 2026. Kommt sie auch zu uns ins Sendegebiet und zwar in die Messe nach Erfurt am 2. Oktober. Am 16. Oktober geht's dann nach Dresden in die Messe. Dann habe ich hier noch den 17. Oktober Quarterback Immobilien Arena Leipzig und es gibt noch ein paar mehr Termine. Wenn Sie da mal nachlesen wollen, schauen Sie dazu gerne mal im Internet. So, weiter geht's jetzt mit Musik für immer jung von Karl Gott.

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1: Aus Sachsen-Anhalt mit Karin Roxer. Marla Svenja Liebig soll die Haftstrafe in einem Gefängnis für Männer absitzen. Das hat das sächsische Justizministerium mitgeteilt. Die Entscheidung habe die Anstaltsleitung im Frauengefängnis Chemnitz getroffen. Nach der Auslieferung aus Tschechien war Liebig zunächst ins Frauengefängnis gebracht worden. 2023 war Sven Liebig, damals noch als Mann, vom Amtsgericht Halle wegen Volksverhetzung, übler Nachrede und Beleidigung zu 1,5 Jahren Gefängnis verurteilt worden. Später änderte er seinen Geschlechtsantrag auf weiblich und tauchte unter. Ein handfester Streit um einen Plüschtier-Greifautomaten auf dem Dessauer Weihnachtsmarkt beschäftigt erneut das Dessauer Landgericht. Vor 2 Jahren hatte ein Mann einem Automatenbetreiber gedroht, dessen Laden anzuzünden. Der Vater wollte für seine Tochter ein Plüschtier aus dem Automaten greifen, weil das nicht funktionierte, wurde er wütend. Das Landgericht hatte den mehrfach vorbestraften 30-Jährigen bereits zu 8 Monaten Haft verurteilt. Der Mann ging jedoch in Berufung. Die Feldhamster sind zurück am Hightech-Park bei Magdeburg. Sie waren wegen der geplanten Intel-Ansiedlung von den Flächen umgesiedelt worden. Das hatte großen Aufwand und hohe Kosten bedeutet. Die 60 Nachfahren der Hamster wurden in Zoos in Leipzig und Berlin groß und sind nun wieder ganz in der Nähe bei Hohendodeleben ausgewildert worden. Feldhamster sind vom Aussterben bedroht und streng geschützt.
2: Das Wetter in Sachsen-Anhalt. Sonne und Quellwolken, südlich der Börde einzelne Schauer und Gewitter. Die Werte 27 bis 30, im Oberharz um die 24 Grad. Nachts oft klar, hier und da ein paar Wolkenfelder. Gegen früh im Burgenlandkreis, da kann es Schauer und Gewitter geben bei 19 bis 14 Grad. Morgen mehr Wolken als Sonne. Es muss mit kräftigen Schauern und Gewittern gerechnet werden bei 25 bis 29 Grad.
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2: Dieser Song führt mich irgendwie immer zurück in die Geschichte und ich muss schmunzeln. Peter Alexander, der Papa wird's schon richten.

0: Renate Kern, alle Blumen brauchen Sonne aus dem Jahre 1970. Das haben wir gerade gehört hier bei uns in der MDR Schlagerwelt und damit schöne Grüße. Schön, dass Sie eingeschaltet haben. Ja, Blumen, Sommer, das passt irgendwie zusammen. Und wie Sie sich so im Sommer jetzt fühlen, beziehungsweise wie Sie so die Temperaturen wahrnehmen, dazu haben wir uns im Sendegebiet mal umgehört.
1: Schön auf meinem Balkon, den ich schön bepflanzt habe, mich da erholen, Käffchen trinken, schön sonnen.
2: Ja, ich freue mich sehr über die sommerlichen Temperaturen, weil wir hatten es ja kühl, feucht und nass im Mai. Und jetzt die 2, 3 schönen warmen Tage genieße ich. Ab in den Garten.
3: Ich bin das solarbetriebene Wechselwärme kriegt hier von uns beiden. Also ich werde ab 30 Grad erst munter. Also für mich ist das perfekt.
0: Vielleicht mutieren wir ja zu Reptilien, die sich hier bei diesen geänderten Temperaturen tatsächlich am Ende wohlfühlen. Scherz beiseite, weiter geht's mit Musik und die kommt von Uli. Bastian, ich brauch dich.

ist Gordon Mackenzies Lied. Sein Lied von Albany, dem stolzen Schloss seines Clans, das er eines Tages für immer verlieren sollte.

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1: Um 15 Uhr mit Susanne Lemke. 8 Jahre nach dem Einsturz der Autobahnbrücke in Genua mit 43 Toten ist der Ex-Chef des Autobahnbetreibers ASPI zu 12 Jahren Haft verurteilt worden. Die Richter sprachen Giovanni Castellucci unter anderem der fahrlässigen Tötung schuldig. Insgesamt sind 57 Personen angeklagt. Darunter sind auch frühere Beamte des Verkehrsministeriums. Die Staatsanwaltschaft hat insgesamt mehr als 400 Jahre Gefängnis gefordert. Die Autobahnbrücke in der norditalienischen Hafenstadt war im August 2018 über einem Wohngebiet auf 200 Meter Länge in die Tiefe gestürzt. Die Bundesregierung will härter gegen Steuerbetrüger vorgehen. Dazu stellten Finanzminister Lars Klingbeil und Justizministerin Stefanie Hubig einen Aktionsplan vor. Danach soll Steuerhinterziehung wieder Verbrechenstatbestand werden, um besonders schwere Fälle härter zu ahnden. Die Mindeststrafe würde damit von 6 Monaten auf 1 Jahr Haft angehoben. Das Höchstmaß soll von 10 auf 15 Jahre steigen. Zudem soll die Straffreiheit bei Selbstanzeige abgeschafft werden. Für organisierte Steuerkriminalität soll der Strafrahmen ebenfalls erhöht werden. Die Bundestagsabgeordneten haben im vergangenen Jahr im Schnitt 3/4 aller Bürgeranfragen beantwortet. Das ergab das jährliche Ranking der Organisation Abgeordnetenwatch. Danach beantworteten 4 Abgeordnete alle erhaltenen Fragen: Kanzleramtschef Thorsten Frey, Die Linke Heidi Reicheneck, der AfD-Politiker Stefan Brandner und der SSW-Abgeordnete Stefan Seidler. Die letzten Plätze mit keiner einzigen Antwort belegen Kanzler Merz, Finanzminister Lars Klingbeil und AfD. Die Chefin Alice Weidel. In Magdeburg könnte die Elbe in den nächsten Tagen historisches Niedrigwasser erreichen. Laut Wasserstraßen- und Schifffahrtsamt liegt der Wasserstand am Pegel Strombrücke derzeit bei 46 Zentimetern. Im vergangenen Jahr war der Wasserstand dort auf 44 Zentimeter gefallen. Laut Fachgebietsleiter Martin Gellner besteht die Gefahr, dass dieser Wert unterschritten wird. Der Wasserstand hängt vor allem von Niederschlägen im tschechischen Einzugsgebiet von Moldau und Elbe ab. Das Highfield-Festival bei Leipzig wird in diesem Sommer zum vorerst letzten Mal stattfinden. Die Veranstalter teilten mit, das Highfield sei in dieser Form wirtschaftlich nicht mehr tragbar. Die Durchführung von Festivals werde durch eine ganze Reihe von Faktoren immer teurer. Gleichzeitig sinke die Nachfrage aufgrund der gestiegenen Lebenshaltungskosten. 2027 werde zunächst eine Pause eingelegt, um ein neues Konzept auszuarbeiten. Das waren die Nachrichten.
2: Das Wetter, Sonne und Wolken, im Verlauf einzelne Schauer dann und Gewitter, vorrangig aber über den Bergen. Die Werte 28 bis 31 Grad, in den Hochlagen um die 23 Grad.

0: Grad. Morgen mal mehr Sonne, mal mehr Wolken. Es ziehen Schauer und Gewitter durch, vor allem zum Nachmittag hin, zum Teil mit Unwetterpotenzial bei 24 bis 30 Grad. Und am Samstag letzte Schauer, dann immer mehr Sonne bei 22 bis 26 Grad und windig.
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0: Es ist Sommer und was passt dazu? Love, L'amour und Liebe. Und die gibt's jetzt von Frank Signori. Was?

Die guten alten Zeiten, vielleicht denken Sie ja auch daran. Gerne zurück, wenn wir hier Klassiker hören wie Rex Gildor, Wire, Condeas. Ja, wir gucken jetzt ins Jahr 2027. Erstmal schöne Grüße aus der MDR-Schlagerwelt. Schön, dass Sie eingeschaltet haben. Ja, bei uns wird sich ja einiges ändern. 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
1: Aus Sachsen-Anhalt mit Karin Roxa. Marla Svenja Liebig soll die Haftstrafe in einem Gefängnis für Männer absitzen. Das hat das sächsische Justizministerium mitgeteilt. Die Entscheidung habe die Anstaltsleitung im Frauengefängnis Chemnitz getroffen. Nach der Auslieferung aus Tschechien war Liebig zunächst ins Frauengefängnis gebracht worden. 2023 war Sven Liebig, damals noch als Mann, vom Amtsgericht Halle wegen Volksverhetzung, übler Nachrede und Beleidigung zu 1,5 Jahren Gefängnis verurteilt worden. Später änderte er seinen Geschlechtsantrag auf weiblich und tauchte unter. Ein handfester Streit um einen Plüschtiergreifautomaten auf dem Dessauer Weihnachtsmarkt beschäftigt erneut das Dessauer Landgericht. Vor 2 Jahren hatte ein Mann einem Automatenbetreiber gedroht, dessen Laden anzuzünden. Der Vater wollte für seine Tochter ein Plüschtier aus dem Automaten greifen, weil das nicht funktionierte, wurde er wütend. Das Landgericht hatte den mehrfach vorbestraften 30-Jährigen bereits zu 8 Monaten Haft verurteilt. Der Mann ging jedoch in Berufung. Die Feldhamster sind zurück am Hightech-Park bei Magdeburg. Sie waren wegen der geplanten Intel-Ansiedlung von den Flächen umgesiedelt worden. Das hatte großen Aufwand und hohe Kosten bedeutet. Die 60 Nachfahren der Hamster wurden in Zoos in Leipzig und Berlin groß und sind nun wieder ganz in der Nähe bei Hohendodeleben ausgewildert worden. Feldhamster sind vom Aussterben bedroht und streng geschützt.
2: Das Wetter in Sachsen-Anhalt. Sonne und Quellwolken, südlich der Börde einzelne Schauer und Gewitter. Die Werte 27 bis 30, im Oberharz um die 24 Grad. Nachts oft klar, hier und da ein paar Wolkenfelder. Gegen früh im Burgenlandkreis, da kann es Schauer und Gewitter geben bei 19 bis 14 Grad. Morgen mehr Wolken als Sonne. Es muss mit kräftigen Schauern und Gewittern gerechnet werden bei 25 bis 29 Grad.
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2: Jetzt oder nie ist das Motto unseres nächsten Songs von Udo Jürgens. Schöne Grüße.

0: Ein Sommergruß aus ihrer MDR-Schlagerwelt. Ja, Sommer, Sonne, Urlaub. Doch während wir am Strand entspannen oder in den Bergen unterwegs sind, brauchen unsere Grünpflanzen in der Wohnung weiter Wasser und Pflege. Wie bringen wir die Pflanzen durch die Urlaubszeit? Janina Schreiber mit ein paar Tipps.
1: Taschen gepackt, Fenster zu Hause geschlossen, Rollläden auf Halbmast und für die Zimmerpflanzen gibt's noch mal eine ordentliche Portion Wasser. Dann ist in den Urlaub fahren gar kein Problem. Oder? Kurze Nachfrage im Bekanntenkreis.
2: Ich habe ganz viele Zimmerpflanzen und ist auch ein Grund, vielleicht nicht ganz so lange wegzufahren, weil da musst du schon immer Leute haben, die auch schon mal gießen kommen.
1: Sagt Beate aus der Eifel. Und tatsächlich.
3: Zimmerpflanzen sind auch so ein bisschen wie Haustiere. Also man muss sich halt schon um sie kümmern und man kann nicht einfach nur sagen, ich kaufe sie einmal und dann sind sie für den Rest ihres Lebens schön.
1: Betont auch Expertin Antonia Hartwig, auch bekannt unter ihrem Internetkürzel Toni Dendron. Hartwig ist Landschaftsgärtnerin und Autorin des Ratgebers Zimmerpflanzenliebe. Und Liebe heißt bei Pflanzen auch Verständnis dafür, welche Bedürfnisse sie aus ihrer Heimat mitbringen. Deshalb keine Panik bei Sukkulenten oder Kakteen, also Pflanzen aus trockenen Wüstengebieten mit dicken, fleischigen Blättern. Die können locker auch mal 4 bis 6 Wochen ohne Gießen auskommen.
3: Aber genauso gut gibt es natürlich auch Pflanzen, die wirklich ein bisschen mehr verhätschelt werden müssen oder mehr Pflege brauchen. Und da ist natürlich eine entsprechende Vorbereitung auf jeden Fall sinnvoll, damit es dann irgendwie kein böses Erwachen gibt, wenn man wiederkommt.
1: Sagt Antonia

0: Hartwig und meint damit vor allem Pflanzen, die eigentlich aus den Tropen kommen. Monstera, Philodendron, Einblatt oder die Glücksfeder. Die mögen es eher warm und feucht. Für die Wurzeln umso besser, wenn man es am Abend vor der Abreise nicht übertreibt. Genauso wie wir im Urlaub entspannen, empfiehlt auch die Expertin ein kleines Wellness-Treatment für die Pflanzen.
1: Regelmäßig vorher gießen, unfassbar wichtig, dass wirklich eine gleichmäßige Feuchte da ist und vor dem Urlaub natürlich einmal richtig schön durchdringen, vielleicht sogar duschen, dass der Staub einmal von den Blättern abkommt. Und dann gibt es natürlich auch andere vorbereitende Sachen, also Pflanzenstärkungsmittel, die trockenheitsresistenter machen oder die Wurzelfläche vergrößern und die Pflanze so einfach dann auch ein bisschen hitze- und trockenheitsresistenter wird.
0: Außerdem?
1: Pflanzen nicht direkt ans Fenster stellen, das ist also ein bisschen weiter weg vom Fenster, gerne auch zusammen. Weil wenn man Pflanzen zusammenstellt, dann entsteht eben Mikroklima, die Luftfeuchtigkeit wird ein bisschen erhöht und viel Luftfeuchtigkeit führt natürlich auch dazu, dass viel weniger Wasser verdampft oder verdunstet.
0: Heißt, hell ja, pralle Mittagssonne lieber nicht. Zusammenstellen schon. Auch, weil es einfacher ist für die Nachbarn, die bei längeren Urlauben das Pflanzensitting übernehmen, erzählt auch Renate aus Rheinhessen.
2: Am geschicktesten eine bestimmte Platzstelle, dass nicht so viel Arbeit ist, Badwanne. Und dann kann sie die einmal durchgießen, dann kann auch alles ablaufen.
0: Damit der Pflanzensitter nicht so viel Arbeit hat, empfiehlt Antonia Hartwig möglichst einfache Lösungen.
1: So diese Tonkugeln gibt es ja auch. Die füllt man dann auf und steckt sie kopfüber quasi in das Substrat rein, bis unten an die Wurzel. Funktioniert meiner Erfahrung nach nicht ganz so gut wie ein Wasserreservoir.
0: Und für kleine Pflanzen hat sie sogar noch einen echten Profi-Hack. Raus aus dem Übertopf und rein.
1: Also durchsichtigen Plastikboxen. Einfach alles, was wirklich klein ist und kleine Wurzelballen hat, alles zusammen in eine Box packen. Das wird dann zugemacht. Die sind vorher schön gewässert. Da hält sich die Luftfeuchtigkeit drin. Und dann ist eigentlich auch alles gut. Das funktioniert prima.
0: Alle in eine große Box. Das ist dann fast wie ein Mini-Gewächshaus für zu Hause. Na dann kann der Urlaub doch kommen.
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1: Um 16 Uhr mit Susanne Lemke. Im Prozess um den Brückeneinsturz in Genua mit 43 Toten hat das Gericht 32 der 57 Angeklagten schuldig gesprochen. Die höchste Haftstrafe erhielt der Ex-Chef des italienischen Autobahnbetreibers Aspi. Die Richter verhängten gegen Giovanni Castellucci unter anderem wegen fahrlässiger Tötung 12 Jahre. Auch andere Verantwortliche erhielten mehrjährige Haftstrafen. Unter den Angeklagten waren auch frühere Beamte des italienischen Verkehrsministeriums. Die Autobahnbrücke in Genua war im August 2018 über einem Wohngebiet auf 200 Metern Länge in die Tiefe gestürzt. Die Bundesregierung will härter gegen Steuerbetrüger vorgehen. Dazu stellten Finanzminister Lars Klingbeil und Justizministerin Stefanie Hubig einen Aktionsplan vor. Danach soll Steuerhinterziehung wieder Verbrechenstatbestand werden, um besonders schwere Fälle härter zu ahnden. Die Mindeststrafe würde damit von 6 Monaten auf 1 Jahr Haft angehoben. Das Höchstmaß soll von 10 auf 15 Jahre steigen. Zudem soll die Straffreiheit bei Selbstanzeige abgeschafft werden. Für organisierte Steuerkriminalität soll der Strafrahmen ebenfalls erhöht werden. Die Bundestagsabgeordneten haben im vergangenen Jahr im Schnitt 3/4 aller Bürgeranfragen beantwortet. Das ergab das jährliche Ranking der Organisation Abgeordnetenwatch. Danach beantworteten 4 Abgeordnete alle erhaltenen Fragen: Kanzleramtschef Thorsten Frey, Die Linke Heidi Reichinek, der AfD-Politiker Stefan Brandner und der SSW-Abgeordnete Stefan Seidler. Die letzten Plätze mit keiner einzigen Antwort belegen Kanzler Merz, Finanzminister Lars Klingbeil und AfD-Chefin Alice Weidel. Im ersten Halbjahr sind bundesweit knapp 1/4 aller Pkw-Neuzulassungen E-Autos gewesen. Das teilte das Statistische Bundesamt mit. In Rheinland-Pfalz und Schleswig-Holstein habe die Quote sogar bei rund 30% gelegen. Unterm Schnitt lägen Thüringen mit 20%, Sachsen mit 19% und Sachsen-Anhalt mit 18%. Das Highfield-Festival bei Leipzig wird in diesem Jahr zum vorerst letzten Mal stattfinden. Die Veranstalter teilten mit, dass Highfield sei in dieser Form wirtschaftlich nicht mehr tragbar. Die Durchführung von Festivals werde durch eine ganze Reihe von Faktoren immer teurer. Gleichzeitig sinke die Nachfrage aufgrund der gestiegenen Lebenshaltungskosten. 2027 werde zunächst eine Pause eingelegt, um ein neues Konzept auszuarbeiten. Das waren die Nachrichten.
2: Das Wetter, Sonne und Wolken, im Verlauf einzelne Schauer dann und Gewitter, vorrangig aber über den Bergen. Die Werte 28 bis 31 Grad, in den Hochlagen um die 23 Grad. Morgen mal mehr Sonne, mal mehr Wolken. Es ziehen Schauer und Gewitter durch, vor allem zum Nachmittag hin, zum Teil mit Unwetterpotenzial, bei 24 bis 30 Grad. Und am Samstag letzte Schauer, dann immer mehr Sonne bei 22 bis 26 Grad und windig.
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2: 3 Songs am Stück jetzt von Wolfgang Petri, Jenny und zuerst Bernd Klüger. Schöne Grüße.

Es ist Sommer, der Start so ist es ja und irgendwann kommt auch wieder der Herbst und dann wird es wieder etwas kühler. Und damit erstmal schöne Grüße aus der MDR Schlagerwelt. Aber wissen Sie, der Herbst hat ja auch was Wunderschönes zu bieten, wenn er denn dann kommt. Und so ist eben das Leben. Der Kreislauf der Natur, Dinge kommen und Dinge gehen und kommen dann irgendwann wieder. Und sie wird aber vielleicht irgendwann nicht mehr wiederkommen. Mireille Mathieu, sie befindet sich auf Abschiedstournee. Goodbye, my love, goodbye. Das Finale der Welt, so nennt sie ihre Abschiedstournee. Und ja, damit kommt sie in die Chemnitzer Stadthalle am 28. Oktober. Dann am 9. November geht's nach Dresden in den Konzertsaal im Kulturpalast. Und am 17. November kommt sie nach Leipzig ins Gewandhaus. Ja. Unbedingt vormerken, ein paar wunderbare Termine mit Mireille Mathieu. Ja, dieser Künstler hier wird sich vermutlich noch nicht so schnell zur Ruhe setzen. Gilbert, und den hören wir jetzt.

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1: Aus Sachsen-Anhalt mit Karin Roxer. Beschäftigte der MEG-Getränkehersteller im Land sollen höhere Löhne bekommen. Laut der Gewerkschaft NGG werden die Löhne der Mitarbeiter in Jessen, Leisling, Rossbach und Weißenfels auf Westniveau gehoben und auch die Löhne der Bäckereimitarbeiter von Bonback in Halle. Bisher verdienen sie laut NGG fast ein Drittel weniger als die Kollegen im Westen. Angeglichen werden soll stufenweise bis 2031. Die Mitarbeiter hatten im Tarifkonflikt mehrmals gestreikt. Maler Svenja Liebig soll die Haftstrafe in einem Gefängnis für Mängler absitzen. Das machen wir nochmal. Maler Svenja Liebig soll die Haftstrafe in einem Gefängnis für Männer absitzen. Laut den sächsischen Behörden wurde die Rechtsextremistin nach Zeithain im Landkreis Meißen verlegt. Zunächst war Liebig ins Frauengefängnis Chemnitz gebracht worden. Liebig war 2023 als Mann wegen Volksverhetzung, übler Nachrede und Beleidigung zu 1,5 Jahren Haft verurteilt worden. Später hatte er seinen Geschlechtseintrag ändern lassen und tauchte unter. In Tschechien wurde Liebig festgenommen und gestern an Deutschland ausgeliefert. Bei der Stadt Wittenberg hat es offenbar einen IT-Sicherheitsvorfall gegeben. Laut der Verwaltung kann die Stadt deshalb im Moment keine E-Mails an Google-Adressen senden. Google blockiert die Stadt derzeit als Absender von Mails. Andere Dienste sind demnach nicht betroffen. Wer der Stadt Wittenberg eine Mail von einem Google-Konto geschrieben hat, muss unter Umständen länger auf eine Antwort warten. Wann das Problem behoben wird, ist derzeit noch unklar.
2: Das Wetter in Sachsen-Anhalt. Sonne und Quellwolken, südlich der Börde einzelne Gewitter und Schauer. Die Werte 27 bis 30 im Oberharz um die 24 Grad. Nachts oft sternenklar, bis auf ein paar Wolkenfelder. Gegen früh kann es im Burgenlandkreis Schauer und Gewitter geben. Die Werte dazu 19 bis 14 Grad. Morgen mehr Wolken als Sonne. Es kann kräftige Schauer und Gewitter geben bei 25 bis 29 Grad.
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2: Na, Lust, ein bisschen zu tanzen, zusammen mit mir? Hier ist Susi Alvin Schier.

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1: Und da möchten wir heute feiern, anstoßen auf diesen wunderbaren Künstler. Gerd Christian, 76 Jahre wird er alt und damit schöne Grüße aus der MDR Schlagerwelt. Vielleicht haben Sie ihn ja schon live gesehen, er ist ja noch unterwegs. Ja, mein lieber Kollege Holger Ralf Erhardt wirft einen Blick auf seine Karriere.
2: Sag er auch, diese drei Worte machten den am 16. Juli 1950 in Greifswald geborenen Gerd Christian Biege zu einem Superstar. Doch bevor er zur Musik kam, erlernte er das Handwerk eines Baufacharbeiters. 1973 dann der Einstieg in Fritzens Dampferband.
3: Also ich war ein junger Mann und ich glaube, ich war so etwa 22, 23, habe vorher schon in vielen Amateurbands gesungen und dann hat mich irgendjemand dort reingelotst. Auf alle Fälle wollte mich der Michael Fritzen haben und hat mich dann angerufen und wir haben uns getroffen und dann war ich drinne.
2: Der solistische Durchbruch gelang mit dem von seinem Bruder geschriebenen Titel Sag ja auch 1979, mit dem er auch die Wertungssendung Einmal im Jahr des Schlagerstudios gewann.
4: Sag ja auch.
3: Also ich habe einfach Glück gehabt. Der Titel lief an, wurde geschrieben von Holger Biege, von meinem Bruder. Und er sagt übrigens damals auch, das wird ein Hit, ich schreibe dir einen Hit. Und sagt jeder, oh Gott, so ein Quatsch, das gibt's doch gar nicht, ne? Nein, es wurde ein Hit und der lief und lief und lief und wurde von Tag zu Tag größer. Der lief sich warm, der hat sich dann ja fast über 1 Million Mal verkauft.
2: Dieser Erfolg ließ auch die Schallplatte aufmerksam werden.
3: Der Hit Sag ja auch hat dann viel Türen geöffnet. Amiga war so angetan von diesem Erfolg von Sag ja auch. Da war das Lustige, erst als ich Amiga gesagt habe, ich habe einen tollen Hit, wollen wir den machen? Haben sie gesagt, ja, wollen wir erstmal abwarten, ob es einer wird. Nur wurde aber einer. Und dann haben sie sich überschlagen. Ne? Dann war ja erst nur eine Rundfunkproduktion. Aber als sie dann so lief, wie sie gelaufen ist, dann war Amiga auch aus dem Häuschen. Und dann haben sie sich richtig bemüht um mich. Dann haben sie mich Santa Maria singen lassen von Roland Kaiser. Dann haben sie mich singen lassen So bist du von Maffei, die wunderschöne Variante. Und dann haben sie mich auch singen lassen Gloria von Umberto Tozzi.
2: Zahlreiche Hits folgten und in keiner Unterhaltungssendung des Fernsehens durfte Gerd Christian fortan fehlen.

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1: Spätestens seit der Jahrtausendwende ist Gert Christian aus der gesamtdeutschen Schlagerszene nicht mehr wegzudenken. Über 50 Single-Veröffentlichungen und mehrere Alben sind seither erschienen und lassen den sympathischen Greifswalder bis heute zu einem der beliebtesten Interpreten unseres Landes werden.
2: Heute bin ich alleine. Einsam ziehe ich durch die Welt. Meine Frau Rosi ist mal dabei. Und wir machen das alles schön gemeinsam. Sie managt mich auch. Das ist mein Manager heute. Meine Frau gleichzeitig. Und ich höre auf sie. Wenn ich auf meine Frau höre, mache ich nichts falsch.
3: Lieber Gert Christian, alles Gute zum 76. Und hier ist er jetzt mit Noch immer jung.
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1: Um 17 Uhr mit Kerstin Hoffmann. Im Prozess um den Brückeneinsturz in Genua mit 43 Toten hat das Gericht 32 der 57 Angeklagten schuldig gesprochen. Die höchste Haftstrafe erhielt der Ex-Chef des italienischen Autobetreibers Aspi. Die Richter verhängten gegen Giovanni Castellucci unter anderem wegen fahrlässiger Tötung 12 Jahre. Auch andere Verantwortliche erhielten mehrjährige Haftstrafen. Die Autobahnbrücke in Genua war im August 2018 über einem Wohngebiet auf 200 Metern Länge in die Tiefe gestürzt. Die Bundesregierung will härter gegen Steuerbetrüger vorgehen. Dazu stellten Finanzminister Lars Klingbeil und Justizministerin Stefanie Hubig einen Aktionsplan vor. Demnach soll Steuerhinterziehung wieder Verbrechenstatbestand werden, um besonders schwere Fälle härter zu ahnden. Die Mindeststrafe würde damit von 6 Monaten auf 1 Jahr Haft angehoben. Das Höchstmaß soll von 10 auf 15 Jahre steigen. Zudem soll die Straffreiheit bei Selbstanzeige abgeschafft werden. Für organisierte Steuerkriminalität soll der Strafrahmen ebenfalls erhöht werden. Wenige Wochen vor der Landtagswahl in Sachsen-Anhalt tauchen im Netz vermehrt Fake-Videos auf. Das zeigt eine Recherche der Wochenzeitung Zeit. Rechercheteammitglied Lars Frohmüller sagte MDR aktuell, die Videos seien gestaltet, als wären sie von großen Medienhäusern wie Zeit, Süddeutsche oder Bild. Tatsächlich handle es sich um Falschinformationen. Betroffen seien Kandidaten aller Parteien, außer AfD und BSW. Alles erinnere sehr an frühere russische Desinformationskampagnen. Deshalb gehe man davon aus, dass Russland dahinter stecke. In Magdeburg könnte die Elbe in den nächsten Tagen historisches Niedrigwasser erreichen. Laut Wasserstraßen- und Schifffahrtsamt liegt der Wasserstand am Pegel Strombrücke derzeit bei 46 Zentimetern. Im vergangenen Jahr war der Wasserstand dort auf 44 Zentimeter gefallen. Laut Fachgebietsleiter Martin Gellner besteht die Gefahr, dass dieser Wert unterschritten wird. Der Wasserstand hängt vor allem von Niederschlägen im tschechischen Einzugsgebiet von Moldau und Elbe ab. Polen, Frankreich und Deutschland werden im kommenden Jahr den Programmschwerpunkt auf der Leipziger Buchmesse gestalten. Laut Messe wird es das erste Mal sein, dass sich drei Länder zusammen präsentieren. Das Programm solle den Titel beziehungsweise Europa tragen und literarische Perspektiven aus Polen, Frankreich und Deutschland zusammenführen. Es löse sich vom klassischen Gastlandauftritt und von der Idee einer vermeintlich homogenen Nationalliteratur. Das waren die Nachrichten.
2: Das Wetter. Sonne mit Quellwolken, vor allem im Bergland einzelne Schauer und Gewitter bei 25 bis 28 Grad. Nachts gering bewölkt oder klar. In den Frühstunden im Süden ein paar Schauer und Gewitter bei 19 bis 15 Grad. Morgen mal mehr Sonne, mal mehr Wolken. Durchzug von Schauern und Gewittern, vor allem ab Nachmittag zum Teil mit Unwetterpotenzial bei 24 bis 30 Grad.
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2: Jetzt geht's an einen Ort, an dem war ich noch nicht. Aber die Flippers schon. Und vielleicht sehe ich auch die rote Sonne von Barbados.

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0: Willkommen in der MDR Schlagerwelt. Etwa die Hälfte aller Alleinerziehenden bekommt einen Unterhaltsvorschuss vom Staat, weil der andere Elternteil einfach nicht fürs gemeinsame Kind zahlt. Die Ämter sind zwar verpflichtet, sich das Geld vom säumigen Elternteil zurückzuholen, doch das gelingt nur selten. Nun hat Bundesfamilienministerin Prien vorgeschlagen, den Vorschuss nur noch bis zum 16. Lebensjahr des Kindes zu zahlen, nicht mehr bis zum 18. Beate Dietze mit Reaktionen darauf aus Sachsen.
1: Die Anlaufstelle für Alleinerziehende ist in einem ehemaligen Ladengeschäft in der Dresdner Südvorstadt untergebracht. Es herrscht ein reges Kommen und Gehen. Alleinerziehende suchen hier Rat, den Austausch mit anderen Alleinerziehenden, sagt Leiterin Ute Richter.
2: Allerdings merke ich, dass jetzt in den Beratungsfällen die Angst davor steigt, keinen Unterhaltsvorschuss mehr gezahlt zu bekommen und dass das Wohngeld gekürzt wird.
1: Betroffene Alleinerziehende wollen sich nicht vom Mikrofon äußern. Die Verunsicherung ist groß, berichtet Ute Richter.
2: Aktuelles Beispiel, ein Notanruf einer Person. Sie weinte am Telefon, Hilfe, ich weiß nicht mehr weiter. Ich bekomme kein Wohngeld mehr, das wird mir gestrichen. Ich habe hier Schulden, ich weiß nicht, wie ich für meine Kinder weiterhin sorgen kann.
1: Es sind unzählige Einzelschicksale. Jede Familiensituation ist anders. Doch Thema Nummer eins für alle ist das Wohnen und die Frage, wie sich das mit knappen Finanzen bewältigen lässt. Den Unterhaltsvorschuss nur noch bis 16 Jahre zu zahlen, sei daher absolut falsch.
2: Was ist mit den Kindern, die zum Beispiel eine weitere Ausbildung machen wollen? Was ist mit den Kindern, die studieren wollen? Wie kriegt ein Elternteil, ein pubertierendes Kind, welches erwachsen werden will, finanziell gut durch die Zeit?
1: In der Familienpolitik dürfe nicht gespart werden, betont Cornelia Heinz. Sie ist Leiterin des Projekts Alleinerziehend in Sachsen, kurz ALISA. Das Projekt hat allein im vergangenen

0: vergangenen Jahr landesweit 750 Alleinerziehende in Krisen unterstützt. In der Mehrheit der Fälle erzählen die Betroffenen,
1: dass die Väter sich aus der finanziellen Verantwortung schleichen und darüber auch, ich glaube persönlich, ihren eigenen Schmerz der Trennung verarbeiten und immer denken, dass sich die Frauen an dem Unterhalt oder dem Unterhaltsvorschuss bereichern.
0: Ein Stigma, mit dem auch Ute Richter in der Dresdner Beratungsstelle immer wieder konfrontiert ist. Häufig werde der Streit ums Geld auch als Druckmittel auf die Ex-Partnerin missbraucht.
2: Wir müssen gewährleisten, dass der Unterhalt dort ankommt, wo er gebraucht wird und dass er, wenn er vorgestreckt wird von der Gesellschaft, auch dort wiederum einkassiert wird, wo er eigentlich hätte herkommen sollen.
0: Offenbar ein schwieriges Unterfangen. Allein Dresden hat im vergangenen Jahr für 6.500 Kinder Unterhaltsvorschuss gezahlt, zusammen mit Bund und Land 25 Millionen Euro. Davon konnten nur rund 3 Millionen bei den säumigen Elternteilen eingetrieben werden.

0: Löhne bekommen. Laut der Gewerkschaft NGG werden die Löhne der Mitarbeiter in Jessen, Leisling, Rossbach und Weißenfels auf Westniveau gehoben und auch die Löhne der Bäckereimitarbeiter von Bonnbach in Halle. Bisher verdienen sie laut NGG fast ein Drittel weniger als die Kollegen im Westen. Angeglichen werden soll stufenweise bis 2031. Die Mitarbeiter hatten im Tarifkonflikt mehrmals gestreikt. Marla Svenja Liebig soll die Haftstrafe in einem Gefängnis für Mengner absitzen. Das machen wir nochmal. Marla Svenja Liebig soll die Haftstrafe in einem Gefängnis für Männer absitzen. Laut den sächsischen Behörden wurde die Rechtsextremistin nach Zeithain im Landkreis Meißen verlegt. Zunächst war Liebig ins Frauengefängnis Chemnitz gebracht worden. Liebig war 2023 als Mann wegen Volksverhetzung, übler Nachrede und Beleidigung zu 1,5 Jahren Haft verurteilt worden. Später hatte er seinen Geschlechtseintrag ändern lassen und tauchte unter. In Tschechien wurde Liebig festgenommen und gestern an Deutschland ausgeliefert. Bei der Stadt Wittenberg hat es offenbar einen IT-Sicherheitsvorfall gegeben. Laut der Verwaltung kann die Stadt deshalb im Moment keine E-Mails an Google-Adressen senden. Google blockiert die Stadt derzeit als Absender von Mails. Andere Dienste sind demnach nicht betroffen. Wer der Stadt Wittenberg eine Mail von einem Google-Konto geschrieben hat, muss unter Umständen länger auf eine Antwort warten. Wann das Problem behoben wird, ist derzeit noch unklar.
1: Das Wetter in Sachsen-Anhalt. Sonne und Quellwolken, südlich der Börde einzelne Gewitter und Schauer. Die Werte 27 bis 30 im Oberharz um die 24 Grad. Nachts oft sternenklar, bis auf ein paar Wolkenfelder. Gegen früh kann es im Burgenlandkreis Schauer und Gewitter geben. Die Werte dazu 19 bis 14 Grad. Morgen mehr Wolken als Sonne. Es kann kräftige Schauer und Gewitter geben bei 25 bis 29 Grad.
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1: Es ist Sommerzeit und so muss es auch hier bei uns im Radio klingen. Hier für Sie, Toni Holiday. Liebe Grüße.

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0: Willkommen in der MDR Schlagerwelt. Länger arbeiten, später in Rente gehen. Das sieht die geplante Rentenreform vor. Was sagen die, die es betrifft? Zum Beispiel im Dachdeckerhandwerk. Gut 3000 Dachdecker haben wir in Sachsen-Anhalt. Wie lange können die arbeiten? Wie geht's ihnen jetzt schon? Laura Sinem-Hoeneß hat sich in einem Betrieb in Wernigerode umgehört.
1: Seit mehr als 3 Jahrzehnten arbeitet Thomas Fischer als Dachdecker. Heute spürt der 61-Jährige die Belastung jeden Tag.
2: Arme, Hände, kann kaum noch greifen. Schulter. Naja, tut alles weh.
1: In 6 Jahren erreicht er regulär das Rentenalter. Nach den Plänen der Rentenkommission soll das Renteneintrittsalter langfristig aber weiter steigen. Angepasst an die höhere Lebenserwartung der Menschen. Außerdem soll die abschlagsfreie Rente nach 45 Arbeitsjahren wegfallen. Auch sein Kollege Thorsten Hahn macht sich Gedanken darüber.
3: Morgens aus dem Bett aufstehen. Die Knochen bleiben liegen und das Fleisch will. So ist es. Ja, das ist der Rücken, sag ich mal, Bandscheiben, sag ich mal, wenn die schon irgendwo Arthrose in Arme und sowas alles. Das ist dann Fakt.
1: Hier im Betrieb Fischer und Paulert in Wernigerode arbeiten 7 Beschäftigte. 4 davon sind inzwischen um die 60 Jahre alt. Geschäftsführer Guido Fischer sagt, schon heute müsse er darauf achten, wer welche Arbeiten überhaupt noch übernehmen kann.
4: Die können logischerweise nicht mehr alles machen. Man muss halt gucken, wo man sie einsetzt. Das gibt ja auch ein paar leichtere Arbeiten. Technik einsetzt, die erleichternd ist, aber es ist halt nicht alles, bleibt immer noch doch sehr körperliche Arbeit über. Ne?
1: In den Innendienst können nicht alle. Er braucht die Leute auf dem Bau. Die Rentenkommission hofft, dass Menschen künftig länger im Beruf bleiben und so auch dem Fachkräftemangel entgegenwirken. Für Guido Fischer ist das im Dachdeckerhandwerk kaum vorstellbar.
4: Der Dachdecker ist immer, glaube ich, der extremste Beruf. Rente mit 63 ist eigentlich schon zu lang, eigentlich mit 60, aber nicht Rente mit 70 für einen Dachdecker. Das geht nicht.
1: Über die Umsetzung der Reform soll die Bundesregierung nun entscheiden. Erste Gesetzentwürfe werden nach der Sommerpause erwartet.
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1: Um 18 Uhr mit Kerstin Hoffmann. Im Prozess um den Brückeneinsturz in Genua mit 43 Toten hat das Gericht 32 der 57 Angeklagten schuldig gesprochen. Die höchste Haftstrafe erhielt der Ex-Chef des italienischen Autobahnbetreibers Aspi. Die Richter verhängten gegen Giovanni Castellucci unter anderem wegen fahrlässiger Tötung 12 Jahre. Auch andere Verantwortliche erhielten mehrjährige Haftstrafen. Unter den Angeklagten waren auch frühere Beamte des italienischen Verkehrsministeriums. Die Autobahnbrücke in Genua war im August 2018 über einem Wohngebiet auf 200 Metern Länge in die Tiefe gestürzt. Italien blockiert offenbar weiter die Rücknahme von Asylbewerbern aus anderen Mitgliedsländern. Das geht aus einer Analyse der EU-Kommission hervor. In den ersten 3 Wochen nach Inkrafttreten des neuen EU-Asylsystems hätten die italienischen Behörden 12-mal abgelehnt, Schutzsuchende wieder aufzunehmen, für die sie zuständig seien. Laut Asylreform sollen Zypern, Spanien, Griechenland und Italien mehr Unterstützung anderer EU-Länder bekommen. Im Gegenzug müssen sie Asylbewerber zurücknehmen, die regelwidrig, zum Beispiel nach Deutschland, weitergezogen sind. Der Versorger Mideva beklagt zunehmenden Trinkwasserdiebstahl. Geschäftsführer Steffen Hönsch sagte MDR aktuell, die Fälle häuften sich gerade in den Sommermonaten. Diebe dockten mit selbstgebautem Gerät an öffentliche Hydranten an. Das könne zum Druckabfall im Netz führen und sogar zu Eintrübungen. Hönsch betonte, Wasserdiebstahl sei kein Kavaliersdelikt, sondern eine Straftat. Jeder Fall werde zur Anzeige gebracht. Mideva versorgt im südlichen Sachsen-Anhalt gut 320.000 Haushalte sowie Händler auf den Märkten mit Trinkwasser. Das Highfield Festival bei Leipzig wird in diesem Sommer zum vorerst letzten Mal stattfinden. Die Veranstalter Semmel Concerts und FKP Scorpio teilten mit, das Highfield sei in dieser Form wirtschaftlich nicht mehr tragbar. Die Durchführung von Festivals werde durch eine ganze Reihe von Faktoren immer teurer. Gleichzeitig sinke die Nachfrage aufgrund der gestiegenen Lebenshaltungskosten. 2027 werde zunächst eine Pause eingelegt, um ein neues Konzept auszuarbeiten. Der belgische Radprofi Tim Merlier hat bei der Tour de France seinen 3. Tagessieg gefeiert. Nach den 179 Kilometern der 12. Etappe gewann Merlier den Massensprint in Chalon-sur-Saône. Zweiter wurde der Niederländer Olaf Kooi vor Jasper Philipsen aus Belgien. Gesamtspitzenreiter bleibt weiter der Slowene Tadej Pogacar. Das waren die Nachrichten.
2: Das Wetter. Sonne mit Quellwolken, vor allem im Bergland einzelne Schauer und Gewitter bei 25 bis 28 Grad. Nachts gering bewölkt oder klar. In den Frühstunden im Süden ein paar Schauer und Gewitter bei 19 bis 15 Grad. Morgen mal mehr Sonne, mal mehr Wolken. Durchzug von Schauern und Gewittern, vor allem ab Nachmittag zum Teil mit Unwetterpotenzial bei 24 bis 30 Grad.
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2: Komplimente gehen doch einfach runter wie Öl, oder? Ja, die Paldauer jetzt mit. Für mich bist du schön. Schönen Abend.

Ja, und tanzen können Sie ja vielleicht auch morgen Abend, wenn Sie nach 18 Uhr hier bei uns wieder die ARD-Schlager-Hitparade einschalten. Und damit erstmal schöne Grüße aus unserem Studio der MDR-Schlagerwelt. Ja, Franz Bauer war das. Und wenn ich diesen Titel höre, das erinnert mich immer so ein bisschen auch irgendwie an Andreas Holm oder Michael Holm. Ja, irgendwie finde ich, die Stimmen klingen so ein bisschen ähnlich. Vielleicht geht's Ihnen da ja genauso. So, aber nochmal, kommen wir nochmal zurück zur Hitparade. Morgen Abend nach 18 Uhr geht's wieder los und ich verrate Ihnen gerade mal die ersten drei Plätze. Auf Platz 3 zurzeit die Nockies mit dem Song 1. Dann haben wir da auf Platz 2 Claudia Jung mit Die Liebe meines Lebens und auf Platz 1 die Rotensteiner. Ciao, ciao, Amore. Ja, und was es sonst noch so zu erleben gibt, es gibt ja auch immer einen Studiogast. Ja, schalten Sie doch einfach ein. Morgen nach 18 Uhr die ARD-Schlager-Hitparade. Gerade hier bei uns in der MDR-Schlagerwelt.

0: Das Wetter in Sachsen-Anhalt. Sonne und Quellwolken, südlich der Börde einzelne Gewitter und Schauer. Die Werte 27 bis 30 im Oberharz um die 24 Grad. Nachts oft sternenklar, bis auf ein paar Wolkenfelder. Gegen früh kann es im Burgenlandkreis Schauer und Gewitter geben. Die Werte dazu 19 bis 14 Grad. Morgen mehr Wolken als Sonne. Es kann kräftige Schauer und Gewitter geben bei 25 bis 29 Grad.
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0: Bernhard Brink und die Frauen. Oft hat er sie besungen. So, und hier ist er jetzt mit Ich will die Nacht mit dir.

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0: Ja, das klingt schwer nach Liebe. Und die Liebe, die möchte auch diese Künstlerin nicht verlieren. Das verkündete sie jüngst bei Böhmermann. Da war sie zu Gast im ZDF. Und zwar Maite Kelly. Worum es genau geht, hier für Sie die Infos. Bei Böhmermann beeindruckt Maite Kelly mit dieser Botschaft. Schlagerstar Maite Kelly feierte bekanntlich im ersten Leben gigantische Erfolge mit der Kelly Family. In den 90ern löste sie gemeinsam mit ihren Geschwistern wahre Begeisterungsstürme aus. Mit Anfang 20 erlebte sie bereits mehr als so mancher mit 60. Das beeindruckte nun sichtlich auch Moderator Jan Böhmermann, bei dem die Sängerin im ZDF zu Gast war. Doch die damaligen Kelly-Erfolge bedeuten ihr heute anscheinend nichts mehr. Sie frage sich im Rückblick trocken, wen das überhaupt noch interessiere. Am Ende des Tages drehe sich schließlich alles um die Grundwerte des Lebens, nämlich um Liebe und Freundschaft. Und genau an diesen Dingen mangelte es offenbar während der großen Kelly-Ära. Ausgerechnet von den beruflich erfolgreichsten Zeiten besitze sie heute die wenigsten Erinnerungen. Damals regierte keine Liebe, sondern schlichtweg Geld, Geld, Geld. Reichtum finde sie zwar weiterhin geil, doch eine Kombination aus Geld und Zeit für etwas Echtes funktioniere weitaus besser. Ihre schönsten Erinnerungen betreffen immer Momente, in denen das Zwischenmenschliche existiere. Zusammengefasst kann man also festhalten, Geld allein macht nicht glücklich, auch einen Schlagerstar wie Maite Kelly nicht.
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1: Um 19 Uhr mit Kerstin Hoffmann. Im Prozess um den Brückeneinsturz in Genua mit 43 Toten hat das Gericht 32 der 57 Angeklagten schuldig gesprochen. Die höchste Haftstrafe erhielt der Ex-Chef des italienischen Autobahnbetreibers Aspi. Die Richter verhängten gegen ihn 12 Jahre. Auch andere Verantwortliche erhielten mehrjährige Haftstrafen. Unter den Angeklagten waren auch 5 Beamte des italienischen

0: italienischen Verkehrsministeriums. Die Autobahnbrücke in Genua war im August 2018 über einem Wohngebiet in die Tiefe gestürzt. Sachsens Wirtschaftsminister Dirk Panther hat eine Verdopplung der Zölle auf chinesische E-Autos gefordert. Der SPD-Politiker sagte der Bild-Zeitung, man müsse auf EU-Ebene darüber nachdenken. Wenn die Chinesen dann mit einem Joint Venture Zölle vermeiden könnten, würde zum Beispiel eine Beteiligung am bedrohten VW-Werk in Zwickau für sie attraktiv werden. Die EU erhebt seit 2024 Zölle auf Importe chinesischer Elektroautos. Panther hat sich bereits mehrfach dafür ausgesprochen, Produktion aus China nach Deutschland zu holen. Vor der Landtagswahl in Sachsen-Anhalt tauchen im Netz vermehrt Fake-Videos auf. Das zeigt eine Recherche der Wochenzeitung Zeit. Recherche-Teammitglied Lars Frohmüller sagte MDR aktuell, die Videos seien gestaltet, als wären sie von Medienhäusern wie Zeit, Süddeutsche oder Bild. Tatsächlich handle es sich um Falschinformationen. Betroffen seien Kandidaten aller Parteien, außer AfD und BSW. Alles erinnere sehr an frühere russische Desinformationskampagnen. Deshalb gehe man davon aus, dass Russland dahinter stecke. Der Leipziger Politikwissenschaftler Johannes Kies wirft dem Kabarettisten Uwe Steimle einen Bruch der sozialen Normen vor. Steimle hatte bei einem Auftritt der AfD in Dessau abfällig von, Zitat, das Merkel gesprochen. Zu Kanzler Friedrich Merz sagte er in Anspielung auf das Hitler-Attentat, wo bleibe Stauffenberg, wenn man ihn mal wirklich brauche? Kies sagte MDR aktuell, die Entmenschlichung des politischen Gegners und Gewaltandrohungen seien Merkmale faschistischer Agitation. Steimle habe das Spiel der Demagogie sehr gut verstanden. Der belgische Radprofi Tim Merlier hat bei der Tour de France seinen dritten Tagessieg gefeiert. Nach den 179 Kilometern der 12. Etappe gewann Merlier den Massensprint in Chalon-sur-Saône. Zweiter wurde der Niederländer Olaf Kooi vor Jasper Philipsen aus Belgien. Gesamtspitzenreiter bleibt weiter der Slowene Tadej Pogacar. Das waren die Nachrichten.
1: Das Wetter. Sonne mit Quellwolken, vor allem im Bergland einzelne Schauer und Gewitter bei 25 bis 28 Grad. Nachts gering bewölkt oder klar. In den Frühstunden im Süden ein paar Schauer und Gewitter bei 19 bis 15 Grad. Morgen mal mehr Sonne, mal mehr Wolken. Durchzug von Schauern und Gewittern, vor allem ab Nachmittag zum Teil mit Unwetterpotenzial bei 24 bis 30 Grad.
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1: Weiter geht's durch den Abend zusammen mit Roger Whittaker.

Zurück in die 70er zusammen mit Roberto Blanco und der Puppenspieler von Mexiko. Ich hoffe, der Titel hat Ihnen auch ein paar wunderbare Bilder in den Kopf gezaubert. Und damit erstmal schöne Grüße aus der MDR Schlagerwelt. So, er zaubert uns auch wunderbare Bilder in den Kopf, beziehungsweise Worte. Words hat er neu rausgebracht, Joey Heindle, und bedient sich da an einem Original, was in den 80ern sehr erfolgreich war, von F.R. David, Words. Kennen Sie bestimmt, ein cooler Italo-Disco oder 80er-Song. Und ja, was Joey Heindle draus gemacht hat, der Song heißt auf Deutsch schwer zu erklären. Bitteschön. Schwer.

0: Das Wetter in Sachsen-Anhalt. Sonne und Quellwolken, südlich der Börde einzelne Gewitter und Schauer. Die Werte 27 bis 30 im Oberharz um die 24 Grad. Nachts oft sternenklar, bis auf ein paar Wolkenfelder. Gegen früh kann es im Burgenlandkreis Schauer und Gewitter geben. Die Werte dazu 19 bis 14 Grad. Morgen mehr Wolken als Sonne. Es kann kräftige Schauer und Gewitter geben bei 25 bis 29 Grad.
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0: Ab auf die Insel geht's jetzt zusammen mit Xanadu. Schönen Abend.

Ja, bitte, bitte, ich komme mit sofort ans Meer. Ich liebe nämlich es, wenn Salz oder beziehungsweise wenn Salzwasser bei mir so in der Nase herumschwirrt und ich den Sand zwischen den Zehen spüre. Ich schließe gerade meine Augen und stelle mir das vor. Damit schöne Grüße aus der MDR Schlagerwelt. Vielleicht wollen Sie ja mitmachen. So, Ute Freudenberg war das mit Komm, wir fahren ans Meer aus dem Jahre 2009. Wir gucken jetzt in die aktuelle Zeit. Da gibt es nämlich was Neues von Vincent Groß. Bin gespannt, habe ich noch nicht gehört. Amore mit Mio.

Ach, wir schwelgen in den 60ern mit Wehmut und ja, lass mich gehen. Da kann ich nur sagen, ich muss jetzt auch so langsam gehen und mich verabschieden und aus der Sendung schleichen. Nach 20 Uhr gibt es bei uns den ARD Schlagerabend. Für mich ist es jetzt Zeit, Adieu zu sagen. Ich wünsche Ihnen einen wunderschönen Abend. Herzlichen Dank, dass Sie zugehört haben. Bis demnächst, Ihre Silvia Martens.

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1: Um 20 Uhr mit Kerstin Hoffmann. In der Ukraine hat der scheidende Verteidigungsminister Michailo Fedorow einen Konflikt mit der Armeeführung bestätigt. Der 35-Jährige sagte in Kiew, die Generalität um Armeechef Oleksandr Syrsky verfolge veraltete Ansätze. Damit sei der Krieg gegen Russland nicht zu gewinnen. Heute hatten in Kiew und anderen Städten Hunderte, vor allem junge Leute, für den Verbleib Fedorows im Amt demonstriert. Ihm werden die erfolgreichen Drohnenangriffe auf die russische Ölindustrie zugeschrieben. Die Nichtregierungsorganisation Finanzwende sieht im Aktionsplan gegen Steuerbetrug einen Schritt hin zu mehr Gerechtigkeit. Vorsitzende Anne Borhilker lobte, dass Ermittlungsverfahren nicht mehr erfahren, nicht mehr einfach gegen Geldauflagen eingestellt werden könnten, äußerten sich ebenfalls positiv und sprachen von einem großen Wurf der Regierung. Der Gesetzentwurf soll noch im August beschlossen werden. Neben höheren Strafen sind zusätzliche Steuerfahnder beim Zoll vorgesehen. Im Prozess um den Brückeneinsturz in Genua mit 43 Toten hat das Gericht 32 der 57 Angeklagten schuldig gesprochen. Die höchste Haftstrafe erhielt der Ex-Chef des italienischen Autobahnbetreibers Aspi. Er muss für 12 Jahre ins Gefängnis. Auch andere Verantwortliche erhielten mehrjährige Haftstrafen. Unter den Angeklagten waren auch frühere Beamte des italienischen Verkehrsministeriums. Die Autobahnbrücke in Genua war im August 2018 auf 200 Metern Länge in die Tiefe gestürzt. Der Bundesverband der Konzert- und Veranstaltungswirtschaft führt das vorläufige Aus für das Highfield Festival auf den hohen Kostendruck zurück. Geschäftsführer Johannes Ewerke sagte MDR aktuell, die Produktionskosten seien 50% höher als noch vor Corona. Zugleich sei die Zahl der Festivals bundesweit um 20% gestiegen. Der Markt sei sehr eng geworden. Dennoch halte er einen Neustart von Highfield für realistisch. Der belgische Radprofi Tim Merlier hat bei der Tour de France seinen 3. Tagessieg gefeiert. Nach den 179 Kilometern der 12. Etappe gewann Merlier den Massensprint in Chalon-sur-Saône. Zweiter wurde der Niederländer Olaf Kooi vor Jasper Philipsen aus Belgien. Gesamtspitzenreiter bleibt weiter der Slowene Tadej Pogacar. Das waren die Nachrichten. Das Wetter in der Nacht: in Norddeutschland gering bewölkt und meist trocken, im Süden stark bewölkt und kräftige Schauer und Gewitter, örtlich Unwetter, 19 bis 14 Grad. Morgen mehr Wolken als Sonne, im Verlauf teils kräftige Schauer und Gewitter, örtlich ebenfalls Unwetter, Temperaturen morgen bis 30 Grad. Die Zeit, es ist 20.03 Uhr.
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1: Um 21 Uhr mit Kerstin Hoffmann. Der ukrainische Präsident Volodymyr Zelensky hat Jewgeni Chmara zum Verteidigungsminister ernannt. Chmara leitete bislang den Inlandsgeheimdienst SBU und soll das Amt vorerst behalten. Zelensky begründete die Entscheidung mit Chmaras Erfahrung bei Angriffen auf russische Öl- und Rüstungsbetriebe. Die Entlassung des bisherigen Verteidigungsministers Michailo Fedorov hatte landesweit Proteste ausgelöst. Der 35-Jährige hatte dem Armeechef vorgeworfen, Reformen zu blockieren und das Land zu spalten. Fedorov lehnte ein Angebot Zelenskys ab, als dessen Berater zu arbeiten. Die Nichtregierungsorganisation Finanzwende sieht im Aktionsplan gegen Steuerbetrug einen Schritt hin zu mehr Gerechtigkeit. Vorsitzende Anne Brohilker lobte, dass Ermittlungsverfahren nicht mehr einfach gegen Geldauflagen eingestellt werden könnten. Die Grünen äußerten sich ebenfalls positiv und sprachen von einem großen Wurf der Regierung. Der Gesetzentwurf soll noch im August beschlossen werden. Neben höheren Strafen sind zusätzliche Steuerfahnder beim Zoll vorgesehen. Die US-Regierung schränkt die Aufenthaltszeiten für ausländische Studierende und Medienvertreter weiter ein. Sie werden bislang für die Dauer des Studiums bzw. ihrer Arbeitsaufträge ins Land gelassen. Künftig wird für Studierende ein Zeitraum von 4 Jahren festgesetzt, für Journalisten 240 Tage. Sie können aber eine Verlängerung beantragen

0: ohne das Land verlassen zu müssen. Der Bundesverband der Konzert- und Veranstaltungswirtschaft führt das vorläufige Aus für das Highfield-Festival auf den hohen Kostendruck zurück. Geschäftsführer Johannes Ewerke sagte MDR aktuell, die Produktionskosten seien 50% höher als noch vor Corona. Zugleich sei die Zahl der Festivals bundesweit um 20% gestiegen. Der Markt sei sehr eng geworden, dennoch halte er einen Neustart von Highfield für realistisch. Der belgische Radprofi Tim Merlier hat bei der Tour de France seinen dritten Tagessieg gefeiert. Nach den 179 Kilometern der 12. Etappe gewann Merlier den Massensprint in Chalon-sur-Saône. Zweiter wurde der Niederländer Olaf Kooi vor Jasper Philipsen aus Belgien. Gesamtspitzenreiter bleibt weiter der Slowene Tadej Pogacar. Das waren die Nachrichten. Das Wetter in der Nacht, teils klar und meist trocken, 19 bis 15 Grad. Morgen neben Aufheiterungen auch Schauer und Gewitter, vor allem am Nachmittag auch Unwetter möglich. Höchstwerte morgen bis 19 Grad, am Sonnabend Nachschauern, im Süden heiter bis wolkig und meistens trocken. Die Zeit, es ist 21.03 Uhr.
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1: Um 22 Uhr mit Kerstin Hoffmann. Der ukrainische Präsident Volodymyr Zelensky hat Jewgeni Chmara zum Verteidigungsminister ernannt. Chmara leitete bislang den Inlandsgeheimdienst der SBU und soll das Amt vorerst behalten. Zelensky begründete die Entscheidung mit Chmaras Erfahrung bei Angriffen auf russische Öl- und Rüstungsbetriebe. Die Entlassung des bisherigen Verteidigungsministers Michailo Fedorow hatte landesweit Proteste ausgelöst. Der 35-Jährige hatte dem Armeechef vorgeworfen, Reformen zu blockieren und das Land zu spalten. Fedorow lehnte ein Angebot Zelenskys ab, als dessen Berater zu arbeiten. Die Nichtregierungsorganisation Finanzwende sieht im Aktionsplan gegen Steuerbetrug einen Schritt hin zu mehr Gerechtigkeit. Vorsitzende Annie Brohiller lobte, dass Ermittlungsverfahren nicht mehr einfach gegen Geldauflagen eingestellt werden könnten. Die Grünen äußerten sich ebenfalls positiv und sprachen von einem großen Wurf der Regierung. Der Gesetzentwurf soll noch im August beschlossen werden. Neben höheren Strafen sind zusätzliche Steuerfahnder beim Zoll vorgesehen. Wegen der hohen Wassertemperaturen im Mittelmeer hat der französische Energiekonzern EDF am Abend erstmals in diesem Sommer auch ein Gaskraftwerk vom Netz genommen. Der Ausfall verschärft die Lage der Energieversorgung in Frankreich. Aufgrund warmer Flüsse und niedriger Wasserstände fehlen bereits 14% der gesamten Kernkraftkapazität. Klimafachleute erklärten, Ausmaß und Zeitpunkt seien beispiellos und betreffen Reaktoren, die normalerweise von Abschaltungen verschont blieben. Die US-Regierung schränkt die Aufenthaltszeiten für ausländische Studierende und Medienvertreter weiter ein. Sie werden bislang für die Dauer des Studiums bzw. ihrer Arbeitsaufträge ins Land gelassen. Künftig wird für Studierende ein Zeitraum von 4 Jahren festgesetzt, für Journalisten 240 Tage. Sie können aber eine Verlängerung beantragen, ohne das Land verlassen zu müssen. Der Bundesverband der Konzert- und Veranstaltungswirtschaft führt das vorläufige Aus für das Highfield-Festival auf den hohen Kostendruck zurück. Geschäftsführer Johannes Ewerke sagte MDR aktuell, die Produktionskosten seien 50% höher als noch vor Corona. Zugleich sei die Zahl der Festivals bundesweit um 20% gestiegen. Der Markt sei sehr eng geworden. Dennoch halte er einen Neustart von Highfield für realistisch. Wichtig sei, dass man aus der Masse heraussteche, um Konzertbesucher an sich zu binden. Das waren die Nachrichten. Das Wetter in der Nacht teils klar, meist trocken, 19 bis 15 Grad. Morgen mehr Wolken als Sonne, im Verlauf teils kräftige Schauer und Gewitter. Temperaturen bis 29 Grad. Es ist 22.03 Uhr.
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1: Um 23 Uhr mit Emily Seidel. Bundesfinanzminister Klingbeil und Justizministerin Hubig haben ein Maßnahmenpaket vorgestellt, mit dem Steuer- und Finanzkriminalität besser bekämpft werden soll. Der Aktionsplan sieht etwa Abschreckung, bessere Zusammenarbeit der Behörden und mehr Pflichten für Unternehmen vor. Aus Berlin Jakob Mayer.
2: Klingbeil möchte den Strafrahmen für organisierte Steuerkriminalität auf bis zu 15 Jahre Freiheitsstrafe erhöhen und Steuerhinterziehung wieder als Verbrechenstatbestand einführen. Die zuständigen Behörden sollen verdächtige Vermögen besser ermitteln und einziehen können. Nach dem Vorbild des gemeinsamen Terrorismusabwehrzentrums soll es beim Zoll ein ähnliches Gremium gegen Steuer- und Finanzkriminalität geben, um zwischen Bund und Ländern Erkenntnisse auszutauschen. Die entsprechenden Gesetze sollen in den kommenden Monaten beschlossen bzw. geändert werden. Klingbeil rechnet mit Einnahmen von mindestens 1 Milliarde Euro.
1: Außenminister Wadefuhl sieht in Finnland beim Thema Zivilschutz ein Vorbild. Deutschland müsse komplett umdenken, sagte der CDU-Politiker beim Besuch einer großen Zivilschutzanlage in Helsinki. Russland wolle die offenen Gesellschaften verunsichern, darauf müsse man unter anderem mit guter Vorsorge reagieren. Finnland gilt als vorbildlich bei der Ausstattung mit Zivilschutzanlagen. Die Hauptstadt mit etwa 700.000 Einwohnern ist mit Schutzräumen für 900.000 Menschen ausgestattet, die meisten unter Privatgebäuden. Das US-Militär hat nach eigenen Angaben den 6. Tag in Folge Ziele im Iran attackiert. Die Angriffe seien am Abend aufgenommen worden, teilte das für die Region zuständige US-Kommando mit. Ziel sei es, die militärischen Fähigkeiten des Irans weiter zu schwächen. Das US-Militär hatte erst gestern den Iran in 2 Wellen angegriffen. Teheran reagierte mit Beschuss auf Ziele in der Region. Unter anderem meldeten die mit den USA verbündeten Golfstaaten Kuwait und Bahrain Angriffe. Im Harz hat sich eine furchtbare Tragödie ereignet. In Torfhaus sind bei einem Sturz von einem Aussichtsturm 3 Menschen ums Leben gekommen. Bei den Toten soll es sich um 2 Erwachsene und ihr Kind handeln. Die Polizei macht keine Angaben zur Ursache des Unglücks, schließt aber ein Fremdverschulden und einen technischen Defekt aus. Der sogenannte Harzturm ist 65 Meter hoch. Er war 2024 für Besucher geöffnet worden. Das waren die Nachrichten. Das Wetter in Deutschland. Nachts im Nordosten oft klar, sonst teils kräftige Schauer und Gewitter. Tiefstwerte liegen zwischen 20 bis 13 Grad. Morgen dann gebietsweise heiter, vermehrt Schauer und Gewitter, örtlich Unwettergefahr durch heftigen Starkregen, Hagel und Sturm. Höchstwerte 22 bis 30 Grad. Am Samstag zum Teil einzelne Schauer, auch freundlichere Phasen 19 bis 28 Grad. Und am Sonntag im Westen

0: Westen mehr Sonne, im Osten dann Schauer und Gewitter möglich. Temperaturen liegen zwischen 17 bis maximal 25 Grad. Es ist 23.03 Uhr.
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1: Um 0 Uhr mit Wolfgang Berger. Bundesfinanzminister Klingbeil und Justizministerin Hubich haben ein Maßnahmenpaket vorgestellt, mit dem Steuer- und Finanzkriminalität besser bekämpft werden soll. Der Aktionsplan sieht etwa Abschreckung, bessere Zusammenarbeit der Behörden und mehr Pflichten für Unternehmen vor. Aus Berlin Jakob Mayer.
2: Klingbeil möchte den Strafrahmen für organisierte Steuerkriminalität auf bis zu 15 Jahre Freiheitsstrafe erhöhen und Steuerhinterziehung wieder als Verbrechenstatbestand einführen. Die zuständigen Behörden sollen verdächtige Vermögen besser ermitteln und einziehen können. Nach dem Vorbild des gemeinsamen Terrorismusabwehrzentrums soll es beim Zoll ein ähnliches Gremium gegen Steuer- und Finanzkriminalität geben, um zwischen Bund und Ländern Erkenntnisse auszutauschen. Die entsprechenden Gesetze sollen in den kommenden Monaten beschlossen bzw. geändert werden. Klingbeil rechnet mit Einnahmen von mindestens 1 Milliarde Euro.
1: Die Vaterschaft von Unionsfraktionschef Spahn ist auf Kritik gestoßen. Der gemeinsame Sohn von Spahn und seinem Mann war mithilfe einer Leihmutter in den USA zur Welt gekommen. Aus Berlin Maximilian Ulrich.
3: Die Schatzmeisterin der Frauenunion, Marion Rosin, forderte sogar Spahns Rücktritt. Leihmutterschaft sei aus guten ethischen Gründen in Deutschland verboten, sagte sie den Zeitungen der Funke Mediengruppe. Der frühere Vorsitzende des Ethikrats und evangelische Theologe Peter Dabrock spricht von einer rechtlichen Grauzone, in der Spahn sich bewege, und sagt, es bleibe ein Gefühl der Betrübnis, dass sich jemand da etwas herausnimmt, weil er das Geld, die Position, die Möglichkeit dazu habe.
1: Die Vereinigten Staaten haben eigenen Angaben zufolge erneut den Iran angegriffen. Wie das US-Zentralkommando mitteilte, sollen damit die militärischen Fähigkeiten des Landes weiter geschwächt werden. Iranische Medien melden Explosionen im Süden des Landes. Demnach wurden mindestens 2 Brücken sowie ein Flughafen von US-Geschossen getroffen. Zuvor hatte die iranische Justiz Äußerungen von US-Präsident Trump dementiert, wonach es einen Gefangenenaustausch zwischen Washington und Teheran gegeben habe. Unmittelbar vor dem heutigen deutsch-französischen Ministerrat hat Präsident Macron eine europäische Politik der Stärke eingefordert. Die Kräfte müssten gebündelt werden. Zugleich sei es dabei wichtig, die Besonderheiten jedes einzelnen europäischen Partners zu respektieren. Ziel sei, so wörtlich, dieses strategische Erwachen Europas voranzutreiben. Macron äußerte sich entsprechend vor einem Treffen mit Kanzler Merz auf Schloss Bensberg. Das waren die Nachrichten. Das Wetter in Deutschland. Im Nordosten oft klar, teils kräftige Schauer und Gewitter, Tiefstwerte 20 bis 13 Grad. Tagsüber gebietsweise heiter, vermehrt Schauer und Gewitter, örtlich Unwettergefahr durch heftigen Starkregen, Hagel und Sturm, Höchstwerte 22 bis 30 Grad. Am Samstag zum Teil einzelne Schauer, auch freundliche Phasen 19 bis 28 Grad. Am Sonntag im Westen mehr Sonne, im Osten Schauer und Gewitter. 0 Uhr 3.
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1: Um 1 Uhr mit Wolfgang Berger. Die Regierungen aus Deutschland und Frankreich treffen sich heute auf Schloss Augustusburg in Brühl bei Köln. In den Gesprächen geht es um Handels- und Technologiethemen, vor allem aber auch um die Verteidigungspolitik. Kanzler Merz hatte den französischen Präsidenten Macron gestern Abend bereits auf Schloss Bensberg empfangen. Markus Ambale in Brühl erklärt, was heute auf der Tagesordnung steht.
2: Auf Schloss Augustusburg in Brühl sind dann auch viele Minister und Ministerinnen beider Regierungen dabei. Es gibt eine gemeinsame Kabinettssitzung. Handels- und Technologiethemen stehen da unter anderem auf der Tagesordnung. Vorher machen Friedrich Merz und Emmanuel Macron einen Besuch auf dem Flieger Horst Nörvenich. Da sind Eurofighter-Kampfjets der Bundeswehr stationiert. Da tagt dann der gemeinsame Verteidigungs- und Sicherheitsrat von Deutschland und Frankreich. Es geht um die Zukunft von Rüstungsprojekten, nachdem gerade das Prestigeprojekt eines gemeinsamen Kampfjets geplatzt ist.
1: Die USA haben eine neue Angriffswelle auf den Iran gestartet. Laut Medienberichten wurden dabei mehrere Brücken im Süden des Landes getroffen. 2 Menschen seien getötet und 4 verletzt worden. Wichtige Verkehrsachsen seien gesperrt. Zudem soll der Flughafen Iran-Schah im Südosten Irans beschossen worden sein. Das US-Militär hatte die Angriffe in der 6. Nacht in Folge bestätigt. Zuvor hatte US-Präsident Trump angekündigt, neben Brücken auch Kraftwerke angreifen zu lassen. Die AfD-Bundesspitze hat ihren Landesverband in Nordrhein-Westfalen aufgefordert, die Aufstellung der Landtagskandidaten abzubrechen. Die Parteichefs Weidel und Chrupalla sehen so wörtlich erhebliche Anhaltspunkte dafür, dass bei den bisherigen Kandidatenaufstellungen Wahlgrundsätze verletzt worden seien. Demnach könnten stimmberechtigte Delegierte bedroht oder erheblich unter Druck gesetzt worden sein. Der Landesvorstand werde aufgefordert, die Aufstellungsversammlung, die heute fortgesetzt werden soll, abzubrechen. Hieß es weiter. Im Müritz-Nationalpark kämpfen die Einsatzkräfte weiter gegen den Flächenbrand auf dem Gebiet eines früheren Truppenübungsplatzes. Zuletzt waren etwa 360 Hektar betroffen, wie der Landkreis Mecklenburgische Seenplatte mitteilte. Die Evakuierung des Ortsteils Granzin bleibe bestehen. Der Einsatz der Bundeswehr-Hubschrauber sei effektiv, hieß es weiter. Im Laufe des Tages würden die Helikopter erneut gegen die Feuer eingesetzt. Das waren die Nachrichten. Das Wetter in Deutschland. Im Nordosten oft klar, sonst teils kräftige Schauer und Gewitter, Tiefstwerte 20 bis 13 Grad. Tagsüber gebietsweise heiter, vermehrt Schauer und Gewitter, örtlich Unwettergefahr durch heftigen Starkregen, Hagel und Sturm, Höchstwerte 22 bis 30 Grad. Am Samstag zum Teil einzelne Schauer, auch freundliche Phasen 19 bis 28 Grad. Am Sonntag im Westen mehr Sonne, im Osten Schauer und Gewitter bei 17 bis 25 Grad. Es ist 1.03 Uhr.
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1: Um 2 Uhr mit Wolfgang Berger. Die Regierungen aus Deutschland und Frankreich treffen sich heute auf Schloss Augustusburg in Brühl bei Köln. In den Gesprächen geht es um Handels- und Technologiethemen, vor allem aber auch um die Verteidigungspolitik. Kanzler Merz hatte den französischen Präsidenten Macron gestern Abend bereits auf Schloss Bensberg empfangen. Markus Sambale in Brühl erklärt, was heute auf der Tagesordnung steht.
2: Auf Schloss Augustusburg in Brühl sind dann auch viele Minister und Ministerinnen beider Regierungen dabei. Es gibt eine gemeinsame Kabinettssitzung, Handels- und Technologiethemen stehen da unter anderem auf der Tagesordnung. Vorher machen Friedrich Merz und Emmanuel Macron einen Besuch auf dem Flieger Horst Nörvenich. Da sind Eurofighter-Kampfjets der Bundeswehr stationiert. Da tagt dann der gemeinsame Verteidigungs- und Sicherheitsrat von Deutschland und Frankreich. Es geht um die Zukunft von Rüstungsprojekten, nachdem gerade das Prestigeprojekt eines gemeinsamen Kampfjets geplatzt ist.
1: Die USA und der Iran haben in der Nacht neue Angriffswellen gestartet. Iranischen Informationen zufolge hatten zunächst die USA mehrere Brücken im Süden des Landes getroffen. 2 Menschen seien getötet und 4 verletzt worden. Zudem soll der Flughafen Iran-Schah im Südosten des Landes beschossen worden sein. Daraufhin griff die iranische Armee nach eigenen Angaben US-Hubschrauber und Aufklärungsflugzeuge in Bahrain mit Drohnen an. US-Präsident Trump will sich in der Nacht mit einer Rede an seine Landsleute richten. Die Ansprache ist für 3 Uhr deutscher Zeit geplant. Der Republikaner könnte dabei seine verlorene Präsidentschaftswahl 2020 erneut zum Thema machen, berichteten mehrere Medien. Er und viele seiner Verbündeten haben immer wieder das Narrativ bedient, dass es Betrug bei der Wahl gegeben habe. Dabei ist das längst und vielfach widerlegt. Die AfD-Bundesspitze hat ihren Landesverband in NRW aufgefordert, die Aufstellung der Landtagskandidaten abzubrechen. Die Parteichefs Weidel und Chrupalla sehen so wörtlich erhebliche Anhaltspunkte dafür, dass bei der bisherigen Kandidatenaufstellung Wahlgrundsätze verletzt worden seien. Demnach könnten stimmberechtigte Delegierte bedroht oder erheblich unter Druck gesetzt worden sein. Der Landesvorstand werde aufgefordert, die Aufstellungsversammlung, die heute fortgesetzt werden soll, abzubrechen, hieß es weiter. Das waren die Nachrichten. Und hier noch das Wetter in Deutschland. Im Nordosten oft klar, sonst teils kräftige Schauer und Gewitter, Tiefstwerte 20 bis 13 Grad. Tagsüber gebietsweise heiter, vermehrt Schauer und Gewitter, örtlich Unwettergefahr durch heftigen Starkregen, Hagel und Sturm, Höchstwerte 22 bis 30 Grad. Am Samstag zum Teil einzelne Schauer, auch freundliche Phasen 19 bis 28 Grad. Am Sonntag im Westen mehr Sonne, im Osten Schauer und Gewitter bei 17 bis 25 Grad. Es ist 2.03 Uhr.
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